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Ja, ein Pfingstsonntag gehört hier dazu und damit sage ich einen wunderschönen Pfingstsonntagmorgen, natürlich pünktlich, kurz nach 8, ist er hier, euer Wachermacher, der Andreas. Ich hoffe, ihr könntet das schöne Wetter schon gestern genießen, für alle, die natürlich arbeiten müssen. Tja, ist leider so. Allen anderen wünschen wir natürlich ein wunderschönes, langes Pfingstwochenende. Bei traumhaften Temperaturen. Und ich habe natürlich meinen Helmut heute mitgebracht. Ja, wer nicht weiß, wer Helmut ist, das sage ich euch dann

0: Und das guckt schon ganz schön störrisch.
1: Guten Morgen, Helmut.
0: Guten Morgen natürlich auch ihr, die im World Wide Web irgendwo rumschwirren. Ich weiß ja nicht, wo ihr überall seid. Liebe Grüße natürlich nach Österreich, in die Schweiz, nach Teneriffa, nach Lanzarote, nach New Jersey, nach Nevada. Hier ins deutsche Ländle, von Ost nach West, von Nord nach Süd.
2: Siete pronti ragazzi?
3: Sì, signor capitano!
2: Non ho sentito bene!
0: Er hat gesagt, ich soll starten. Machen wir natürlich gleich, Helmut. Geht gleich los. In wenigen Sekunden ist es soweit. Und das haben wir es dann genau 8 Uhr und ja, 4 Minuten und 30 Sekunden. Und dann starten wir durch mit dem Helmut, dem Pfingstochsen, mit dem zweiten Pfingstochsen, den Andreas. Und natürlich mit euch, ihr lieben Hörer. Obwohl viele auch sagen werden, hier sind auch Pfingstochsen. Ja, Helmut, wir starten jetzt. Jetzt geht los. Es geht wirklich los. Musik von Blue System. Sorry, Little Sarah.

Musik natürlich vom Roland und das ist natürlich um 8 Uhr und gleich 13 Minuten hier zum Wachermacher am Sonntagmorgen. Ja, es ist Pfingsten. Es ist schon wieder Wahnsinn. Nächsten Monat, da haben wir noch einen Monat und dann geht es schon wieder rückwärts. Dann schreiben wir schon wieder die 6 dahinter. Wo sind die 5 Monate schon wieder hin? Ich frage mich immer wieder. Entweder geht es mir nur so, wenn man älter wird, dass die Zeit schneller verrennt oder ich weiß nicht, wer jedes Mal an dieser Uhr dreht, ist wie in der Sendung, so schnell ist der Wachermacher vorbei und da haben wir es 10 und dann muss ich wieder aufhören. So, jetzt habe ich wieder viel zu viel gequatscht. Helmut guckt mich wieder schief an. Ja, Helmut, ich mache jetzt noch einen Song. Ich weiß, warum du so störrisch bist, aber das sage ich dir dann.

0: Ja, Helmut, schimpf doch nicht schon wieder rum. Ich will doch nur Leute grüßen. Mann, und das zum Sonntagmorgen. Liebe Grüße natürlich in den hohen, hohen Norden über die Dünen oben drüber weg. Liebe Grüße an unseren Heinz und an die Vera. Die genießen gerade die Nordseeluft da oben. Tja, wir sind im Süden. Und ja, mein lieber Heinz, du wirst es nicht glauben. Bei mir ist Österreich nicht so weit entfernt wie bei dir.
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0: 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Kämpfer geben niemals auf.

0: Ja, Kämpfer geben natürlich niemals auf. Und damit haben wir schon 8:20 Uhr natürlich hier zum Wachermacher am Sonntagmorgen. Ich weiß auch, warum Helmut heute so verrückt ist. Der hat ja was gelesen und gesagt, wild auf wild. Also, du brauchst keine Angst haben, mein Helmut. Du kommst halt nicht auf den Grill. Du wirst halt auch nicht verbraten. Nein, du kriegst dann wieder auf deine grüne Wiese. Machst noch ein bisschen Pfingstochsen. Ich werde dich noch ein bisschen schmücken. Und dann ist es gut, oder? Gut, dann machen wir das so, Helmut. Alles klar, bis später. So, ich schicke ihn erstmal auf die Wiese, sonst habe ich, der leckt immer laufend am Ohr hier, das ist unter den Kopfhörern, das ist unangenehm. Boah. Nein, was wollte ich sagen? Ja, wir wollten uns über das Wild unterhalten. Wild kann man nicht nur schießen, man kann es nicht nur essen, man kann nicht nur leckere Würstchen draus machen, nein, man kann es auch auf den Grill schmeißen. Und da habe ich einen ganz, ganz kleinen Mini-Bericht mitgebracht, um das Thema Wild zu beenden. Auf den Grill.
1: Reh, Hirsch, Wildschwein. Auch Wild können wir ganz einfach grillen. Wichtig ist, zu viel Marinade verdeckt den typischen Geschmack, erklärt Biologe Thorsten Reinwald vom Deutschen Jagdverband.
2: Ich selber schwöre auf ein bisschen Öl, ein gutes Olivenöl, Kräuter wie Rosmarin, Thymian, vielleicht ein bisschen Zitrone, das reicht komplett aus. Ganz, ganz wichtig ist, dass direkte Hitze das Fleisch schnell austrocknen kann. Am besten einmal wirklich scharf angrillen rundherum und dann bei indirekter Hitze zu Ende garen, bis es innen noch leicht rosa ist.
1: Wer das Fleisch vorher noch salzt, bekommt außerdem eine schöne Kruste. Nackensteaks vom Wildschwein zum Beispiel gelingen auch Grillanfängern ohne Probleme.
2: Ich kann aber auch Burger-Patties machen aus Wild oder Bratwürste. Was natürlich auch recht einfach geht, ist ein Rehrücken. Den Rehrücken, den sollte ich aber im Ganzen auf den Grill packen und nicht in Medaillon schneiden, damit er innen schön saftig bleibt.
1: Das regionale und nachhaltige Fleisch bekommen wir übrigens in der Regel bei uns um die Ecke.
2: Beim Jäger vor Ort oder auf dem Markt, beim regionalen Metzger, beim Forstamt. Es gibt aber auch inzwischen Restaurants, die Wild auf die Karte setzen. Auf der Internetseite wildaufwild.de, da finden Sie mit einer Postleitzahlensuche regionale Anbieter und Restaurants.
0: Tja, das klingt doch mal interessant. Also ehrlich gesagt, ich habe auch noch nie Wild auf dem Grill gelegt. Muss ich mal demnächst austesten, muss ich mal gucken. Highlander-Rind bekomme ich ja immer zugeschickt und oder gesagt, hole ich mir da immer jemanden ab beim Bauern. Und ich denke mal, wenn ich da mit ihm mal spreche und sage, lass das mal, wenn die Knochen vielleicht ein bisschen mit dran und sowas. Ja, das ist eine Idee, Mensch, Leute. Aber wir quatschen nicht drum. Nein, wir machen ein bisschen Musik zum Sonntagmorgen. Los geht's.
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0: Tja, Musik natürlich von Elton John und das natürlich kurz vor 8:30 schon wieder. Ich grüße natürlich erstmal alle neuen Hörer, die hier natürlich dazugeschalten habt. Schönen guten Morgen, hier ist natürlich euer Wachermacher und natürlich der Helmut, der Pfingstochse. Ja, Helmut, was willst du noch sagen? Ach du begrüßt die Leute, ja, alles klar. So, ja, Wetter natürlich traumhaft und draußen, wenn man da so schaut und die Sonne scheint in die Häuser rein. Ja, da sieht man wieder mal viele tolle Sachen, die man das ganze Jahr nicht gesehen hat, und zwar den Staub.
1: Die Frühlingssonne ist gnadenlos. Plötzlich fallen mir Zimmerecken auf, in denen schon lange kein Staubwedel mehr war. Hoffentlich kommt heute kein Überraschungsbesuch. Wobei, auch Gäste machen Dreck. Wie muss das erst zur Zeit von Jesus gewesen sein? Da hatten die Leute oft nur einfache Sandalen und den Dreck direkt an den Füßen. Kam Besuch, hat der Gastgeber erstmal ein Fußbad angeboten. Also der Diener natürlich. Deshalb waren Jesus' Freunde ziemlich überrascht, als er ihnen bei einem Treffen selbst die Füße waschen wollte. Hä? Wie? Du willst mich vom Dreck befreien? Jesus' Freunde hat das überrascht und beschämt. So, als ob der Chef dem Azubi den Kaffee bringt. Verkehrte Welt. Genau die wollte Jesus ihnen vorleben. Hat ihnen gesagt, wer von euch bedeutsam sein will, der soll alle anderen wichtiger nehmen als sich selbst. Und wie mache ich das, wenn heute Überraschungsbesuch klingelt? Vielleicht die staubigen Ecken vergessen und fragen, was mein Besuch wirklich braucht. Kaffee? Ein Plausch? Schlüssel vergessen? Komm doch rein, ich bin da für dich.
0: So sollte es natürlich sein. Und nicht sagen, nee, komm mal lieber nächste Woche oder komm gar nicht. Komm gar nicht erst um die Ecke. Musik natürlich von Queen.

Tja, Musik natürlich aus Schweden von ABBA und das zur Dancing Queen um 8 Uhr und gleich 34 Minuten hier natürlich zum Wachermacher am Sonntagmorgen. Und da schicke ich natürlich gleich mal liebe, liebe Grüße in meine Ex-Heimat in die Richtung Radeberg, Pirna, Bischofswerda und so weiter und so fort. Liebe Grüße natürlich an die Elli, die natürlich auch ausgeschlafen hat in Radeberg. Dann liebe Grüße an den Thomas und an die Doreen. Das sind alte Stammhörer von, ja, Anno, da hat sie mal, wie lange kennen wir uns schon? Ich glaube, seit es den anderen Radiosender gibt, egal. Also ihr wart auch schon bei meinen Veranstaltungen, wo ich live on Tour war. Nochmal recht herzlichen Dank und wir sehen uns hoffentlich irgendwo, irgendwann mal wieder. Jetzt geht's natürlich erstmal Musik für unsere Frauen, für die Frauen dieser Welt. Dann ist es halt so.

0: Wunderschöne Musik aus den 80ern natürlich bei uns für euch. Tja, und jetzt werden natürlich erstmal unsere Motorradfreunde sich etwas freuen und werden sagen, Mensch, endlich sagt er auch mal was über den Motorsport. Weil ihr wisst ja, ich wohne in der Nähe, in der Nähe von Thüringen. Ich habe es nicht weit bis zum Sachsenring. Ich habe es aber auch ganz nah auf eine alte Traditionsstrecke an der Schleizer Dreieck. Und beim Schleizer Dreieck gibt es jetzt eine Sonderausstellung jeden Samstag und jeden Sonntag von 11 bis 17 Uhr ist da das kleine Museum geöffnet und zwar genau dort, wo der Turm ist, wo man eigentlich immer Start und Ziel früher hatte, da ist jetzt ein kleines Museum drin. Und dort gibt es zu sehen zum Beispiel die BMW M1000RR. Für Motorsportfreunde natürlich ein Muss. Es gibt natürlich tolle Rennmaschinen zu sehen auf dem Schleizer Dreieck. Und einen kleinen Veranstaltungstipp habe ich gleich noch dazu. Das 91. Schleizer Dreieckrennen findet am 12. bis 14.06.2026 statt. Ich glaube, da werde ich auch mal hinfahren, weil gerade die Geschichte mit den Gespannen, das ist immer so ein herrliches Thema. Also ich sage mal, da Hut ab. Also ich fahre zwar selber Motorrad, aber mit so einem Gespann hier als Sozius, ich weiß nicht. Na gut, egal. Also wie gesagt, wer da mal Lust hat, kann ganz einfach mal dort hingehen in das Museum. Es ist geöffnet von Ostern bis zum 3. Oktober, also jeden Samstag und jeden Sonntag von 11 bis 17 Uhr. Vielleicht findet ihr mich auch dort. Ich bin auch mal ab und zu in der Ecke. Wäre natürlich vielleicht heute auch noch so eine kleine Pfingsttour machen, die mit dem Fahrrad, auch mit dem Helmut. Nein! Mit dem Moped. Ja, los geht's.
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Wer hat verloren? Du dich? Ich mich? Oder?

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0: Ach, was für ein Werk. Vom Falco natürlich und seine Genie. Und das ist natürlich hier bei uns im Wachermacher-Programm. Der Song ist zwar nicht so der Wachermacher-Song gewesen, aber er ist zumindest ein Song, den man einfach mal spielen muss. So, ihr Lieben, machen wir noch schnell ein bisschen einen kleinen Bericht über den Urlaub und über, ja, Wasser und. Was ist denn hier? Ach so, alles klar. Ich habe mich gerade doppelt gehört, aber ich weiß warum. Ja, das ist natürlich alles live und in Farbe. Tja, mein Helmut, hör, der kaut so gemütlich sein Gras hier hinter mir. Er ist gerade ein bisschen entspannt, weil es ja die Geschichte mit dem Grill nun endlich mal zu Ende gewesen ist. Ja, Helmut, ja, es war so. Ja, aber wir machen jetzt trotzdem wieder erstmal Musik, besser gesagt, wir machen jetzt erstmal den kleinen Bericht und dann, ja, dann ist es schon wieder fast 9 Uhr.
1: Vor der Abreise lohnt es sich, die Pflanzen nochmal gründlich zu versorgen. Gut durchfeuchtete Erde und ein schattiger Standort helfen, die Verdunstung zu reduzieren. Auch ein leichter Rückschnitt kann sinnvoll sein, um den Wasserbedarf zu senken, sagt Gardena-Gartenexperte Peter Rasch.
2: Sobald die Abwesenheit länger als eine Woche dauert und die Temperaturen steigen, wird es natürlich kritisch auf Balkon und Terrasse, weil die Pflanzen natürlich nicht so einen großen Bodenspeicher haben wie im richtigen Garten. Gleichzeitig reagieren die Pflanzen natürlich empfindlich auf unregelmäßige Wassergaben.
1: Und hier hilft oft eine automatische Bewässerung. Systeme geben Wasser in festen Intervallen ab und lassen sich oft sogar per App steuern. Egal ob für größere Rasenflächen oder Blumenkästen und Hochbeete.
2: Naja, gerade auf dem Balkon sind die Bedingungen oft schwierig, weil wir haben keinen Wasseranschluss, oft fehlt der Strom und die Hitze ist natürlich auch noch viel stärker. Deshalb sind Lösungen gefragt, die unabhängig funktionieren. Der Aquablum von Gardena, der übernimmt das. Er hat nämlich ein Solarpanel mit integrierter Pumpe. Die sorgt für zuverlässige Wasserversorgung.
1: Wer den Einsatz von Leitungswasser vermeiden möchte, kann auch auf gesammeltes Regenwasser zurückgreifen.
2: Regenwasser ist von Natur aus schon viel weicher als Leitungswasser, enthält kein Kalk, keine Salzrückstände und das Coole ist, wird von der Pflanze natürlich auch viel besser aufgenommen. Mit einer Akku-Regenfasspumpe lässt sich das Ganze dann auch ganz einfach aus der Regentonne auspumpen und zwar ohne Stromanschluss. Das ist ja mega.

Tja, es ist wieder soweit. Es ist 9 Uhr. Hier ist euer Wachermacher, der Andreas, zum Pfingsten natürlich mit unserem Helmut, dem Pfingstochsen. Und wir haben natürlich gleich mal die aktuellen Temperaturen heute für Deutschland. Und das ist Wahnsinn. Die Hälfte von Deutschland geht schon rein in die 30 Grad. Wir haben Hochsommer im Süden. München 30 Grad, Konstanz 30 Grad, Stuttgart 31 Grad, Nürnberg 30 Grad, Köln 29 Grad, Trier, ja, auch 31 Grad, im Vogtland 27 Grad, in der Oberlausitz, ja, so 25 Grad, dann haben wir Leipzig bis zur Randecke Berlin, also Spreewald, 29 Grad. In Marl sind auch noch 27 Grad, dann wird es etwas angenehmer. Der Norden hat nur in Flensburg 19 Grad, dann nur noch 17 Grad auf Cuxhaven oder in Cuxhaven. 22 Grad natürlich für unsere Wasserratten an der Ostsee. Und ansonsten, ja, MacPom und so weiter, so um die 24 bis 25 Grad Höchsttemperaturen heute. Aber es soll richtig heiß werden die nächsten Tage. Der Sommer ist angekommen in Deutschland. Ja, was gibt es sonst noch über den Tag zu berichten? Nicht viel. Wir haben Pfingstsonntag und einzige Bundesland ist Brandenburg, wo der Pfingstsonntag ein gesetzlicher Feiertag ist. Dann haben wir Pfingstferien im MacPom. Das Icarus-Festival in Süddeutschland ist auch Tag des Bruders. Welchen? Tag der deutschen Erdbeere. Schnitzeljagd ist auch Tag der Weinbergschnecke. Und so viel und so weiter. Tja, Bonnie und Clyde von den Toten Hosen wurde genau vor 30 Jahren veröffentlicht. Ansonsten gibt es nichts viel zu berichten. Fußball war ja vorbei. Warten wir ab, was jetzt die WM so macht. DFB-Pokal. Ich will gar nicht reinschauen. Ich will es gar nicht wissen. Interessiert mich nicht. Wer da wieder gewonnen hat, war doch klar. Das ist doch alles gefegt. Null zu gewinnen. Nee, Leute, also ich bin auch Fußballfan, aber das ist schon gefegt. Egal, ob die Geld haben oder kein Geld haben, aber es kann nicht nur sein, dass nur eine Mannschaft immer da oben steht. Nein. Weil ich natürlich bei vielen Bayern-Fans wieder ins Fettnäpfchen getreten bin, haben. Aber egal. Schicken wir doch ganz liebe Grüße nochmal über den Stream. Liebe Grüße natürlich nach Krefeld zu meiner Schwester. Schöne Pfingsten. Natürlich an euch, die ich schon gegrüßt habe, auch nochmal liebe Grüße und schönes Pfingstwochenende. Genießt den Sonntag, genießt den freien Tag, den Montag. Ansonsten geht es bei uns natürlich jetzt gleich weiter mit Musik. Da kommt ja der Teufel, der Engel und danach gibt es wieder Verbrauchertipps, die keiner braucht, aber die wir spielen müssen von unseren Netzanbieter her. Und dann unterhalten wir uns über Biken und übers Kneipen. Ja, das kommt dann auch noch. Aber jetzt gibt es natürlich wunderschöne Musik von Markus Lukas. Der Teufel und der Engel. Let's go! Um 9 Uhr und gleich 5 Minuten.

0: 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Ein Tag der Ruhe und Entspannung oder was macht euren Sonntag so besonders lebenswert? Einfach runterkommen und Energie tanken oder doch lieber richtig Action pur? Ganz egal wie, mit uns gelingt beides. Und hier ist auch schon wieder ein grandioser Song aus unserer Wochenend-Playlist. Schönen Sonntag zusammen.
1: Tja, bevor natürlich der grandiose Song kommt, hat mich natürlich der Peter auf eine Idee gebracht. Ja, das stimmt. Habe ich gar nicht dran gedacht. WEF-Codec-Treffen in Leipzig. Das ist doch ein Muss, oder? Also wie gesagt, ich habe die tollsten Bilder wieder gesehen im Netz. Also ich überlege jetzt, ob ich heute Mobil fahre oder ob ich lieber nach Leipzig fahre zum WEF-Codec-Treffen.

Aber erstmal haben wir diese schönen Melodien aus Schmarkalten. Da kommt der gebürtige Herr. Wohin tut er jetzt?

Tenderer in My Name of Love. Ja, unser Mark Ashley natürlich. Tja, und unser Helmut, der ist auch noch hier im Sendestudio und der hat gesagt, er möchte euch jetzt mal die aktuelle Uhrzeit sagen. Soll ich es dann übersetzen? Ich weiß nicht, ob ich das hinbekomme. Tja, Helmut, ja. Ja, was hast du gesagt? Das ist die aktuelle Uhrzeit? Ach, 9 Uhr und 15 Minuten. Ja, das konntest du mir doch gleich sagen. Hättest du mir auch einen Zettel schreiben können. Mensch, Helmut, ich schick dich jetzt auf die Wiese. Macht nichts draus. Du bist einfach zu viel hier im Sendestudio. Ich habe gar keinen Platz mehr.

0: unsere Marie natürlich von der Tanja Lasch.
1: Hat euch der Song gefallen?
0: Ja, hat er uns, nicht wahr? Helmut hat das auch gefallen. Ja, ja, der Song ist einmal in Freiklasse gewesen. Helmut, oder was sagst du jetzt dazu nochmal? Oder möchtest du jetzt lieber die Klappe halten? Weil die Langschläfer, die kennen nämlich Helmut noch nicht. Der Helmut ist nämlich gerade erst aufgestanden. Der eine Helmut, der heißt Peter, der Helmut. Ja, ja, das ist er. Genau, das war der Peter, der ist erst aufgestanden. Der wohnt auf dem Land und hat total verschlafen. Dann schicke ich gleich mal nochmal liebe Grüße weiter ins Radio. Natürlich zum Heiko und zur Ines nach Meißen. Schöne Grüße natürlich auch an euch und schöne Pfingsten. Aber wir machen jetzt etwas ganz, ganz Verrücktes. Wir unterhalten uns erstmal über das Bike und das Kneipen. Ja, beim Bikefahren ja, kneipt es meistens, aber ich habe da eine ganz andere Idee. Ja, ich habe da noch so einen ganz, ganz kleinen Mini-Bericht mitgebracht. Lasst euch mal ganz einfach überraschen.
2: Die Idee hinter den neuen Angeboten? Bewegung bewusst mit Momenten der Achtsamkeit verbinden. Statt reiner Strecke oder sportlicher Leistung steht ein Wechsel aus Aktivität und kurzen Erholungsphasen im Mittelpunkt, erklärt Julia Zech vom Chiemsee Alpenland.
3: Man startet mit dem Rad oder zu Fuß auf einer festgelegten Strecke und entlang des Weges liegen dann diese Kneippbecken. Dort zieht man einfach die Schuhe aus und steigt mit den Beinen ins kalte Wasser. Zusätzlich stellen wir eine begleitende Meditation online zur Verfügung, damit das Abschalten auch wirklich gelingt.
2: Die Touren sind für jeden geeignet, denn sie lassen sich individuell anpassen. Es gibt verschiedene Streckenlängen, je nach Zeit- oder Energielevel.
3: Ein gutes Beispiel ist die Kneipp- und Bike-Chiemsee-Priental-Tour. Die ist ungefähr 34 Kilometer lang. Unterwegs erreicht man dann 7 Kneippanlagen im Kneippkurort Prien am Chiemsee, in Bernau und in Aschau. Und besonders ist dort ein Kneippbecken, da fließen zwei Bäche mit unterschiedlichen Wassertemperaturen zusammen.
2: Neben den Touren selbst bietet die Region viele Möglichkeiten, den Ausflug zu erweitern.
3: Angebote wie eine Schifffahrt zu den Chiemsee-Inseln, Fahrten mit einer der 4 Bergbahnen, ein Einkauf bei den Direktvermarktern oder ein Stadtbummel können eingeplant werden.
2: So lässt sich ein ganzer Tag gestalten, der Aktivität, Genuss und Erholung miteinander verbindet.
0: Tja, so ist es, wenn man biken und kneipen will, da sollte man dorthin gehen. Man sollte nicht vergessen, es gibt auch Tankstellen, das nennt man dann Zwischenstopp im Wirtshaus. Also um 9.22 Uhr gibt es natürlich bei uns erstmal wieder Musik und natürlich nochmal liebe Pfingstgrüße.
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0: Rot zu Rot haben wir es 9 Uhr und gleich 29 Minuten.
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1: Wassermann.
3: Neue Ideen bringen frischen Schwung in festgefahrene Abläufe. Beruflich kann ein kreativer Einfall jetzt genau zur richtigen Zeit kommen. Und in der Liebe entsteht Nähe, wenn spontane Momente zugelassen und gemeinsame Pläne nicht zu streng durchdacht werden.
1: Fische.
3: Die Woche fühlt sich lebendig und zugleich etwas verträumt an. Beruflich hilft es, sich nicht von der ersten Mai-Hitze oder auch äußere Unruhen ablenken zu lassen. In der Beziehung sorgt ein ruhiger Abend für emotionales Vertrauen.
1: Widder.
3: Der Wunsch nach Bewegung wächst diese Woche bei Widdern spürbar. Beruflich können schnelle Entscheidungen positive Entwicklungen anstoßen. In der Liebe bringt eine spontane Einladung oder auch eine gemeinsame Unternehmung frische Energie.
1: Stier.
3: Beständigkeit bleibt eine wertvolle Stärke von Stieren. Beruflich lohnt es sich, konzentriert am eigenen Kurs festzuhalten, auch wenn das Tempo um einen Hauch steigt. In der Liebe entsteht durch kleine Gesten ein Gefühl von Sicherheit und Nähe.
1: Zwillinge.
3: Gespräche werden lebendiger und inspirierender. Beruflich können neue Kontakte interessante Möglichkeiten eröffnen. In der Beziehung sorgt Leichtigkeit für gute Stimmung, besonders jetzt bei den langsam steigenden Temperaturen im Freien.
1: Krebs.
3: Emotionale Klarheit gewinnt diese Woche an Bedeutung. Beruflich hilft es, sich bewusst kleine Pausen zu gönnen, um nicht alles gleichzeitig erledigen zu wollen. In der Liebe bringt ein vertrauter Austausch Ruhe und Geborgenheit.
1: Löwe.
3: Die eigene Ausstrahlung von Löwen passt perfekt zur aufgeladenen Sommerstimmung. Beruflich überzeugt eine selbstbewusste Haltung mehr als jedes große Wort. In der Liebe sorgt ein leidenschaftlicher Moment bis Ende Mai noch für spürbare Intensität.
1: Jungfrau.
3: Struktur bringt Ruhe in die letzte dynamische Maiwoche. Beruflich lassen sich Aufgaben gut ordnen, wenn Prioritäten klar gesetzt werden. In der Beziehung schafft Verlässlichkeit eine angenehme Stabilität.
1: Waage.
3: Balance entsteht durch bewusste Entscheidungen. Beruflich hilft ein diplomatischer Umgang dabei, kleine Spannungen auszugleichen. In der Liebe wirken gemeinsame, entspannte Stunden besonders verbindend.
1: Skorpion.
3: Tiefe Gedanken treffen auf neue Impulse. Beruflich lohnt es sich, Entwicklungen aufmerksam zu beobachten, bevor gehandelt wird. Und in der Liebe entsteht Nähe durch Ehrlichkeit und intensive Gespräche.
1: Schütze.
3: Diese Woche, die temperaturtechnisch richtig heiß wird, weckt Lust auf Neues. Beruflich können kreative Ideen jetzt überraschend gut ankommen. In der Beziehung sorgt ein spontaner Plan für Leichtigkeit und Abenteuergefühl.
1: Steinbock.
3: Konsequenz zahlt sich weiterhin aus. Beruflich bringt ein ruhiger, unklarer Kurs Stabilität in hektische Tage. In der Liebe schenkt ein verlässlicher Moment Sicherheit und emotionale Nähe.
1: Das war der Blick in die Sterne.
2: Alle Angaben ohne Gewähr.
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0: Jackie, der Epochori natürlich, und das zum Gute-Laune-Sonntag, zum Pfingstsonntag natürlich mit euch gemeinsam im Ohr. Ja, ich muss mal sagen, ihr seid sagenhaft. Ihr seid wirklich wahnsinnig. Wenn ich mal zurückblicke, habe ich jetzt gerade mal so getan. Ich habe mal zurückgeschaut. Der Wachermacher läuft seit 7 Jahren. Zwar nicht überall, aber er lief seit 7 Jahren. Und in 7 Jahren hat sich so viel getan, auch mit den Hörern. Und da muss ich einfach sagen, danke, danke, danke. Also wir kratzen halt wirklich fast an dem 500er-Marke mit den Hörern. Und das ist natürlich schon der Hammer. Angefangen habe ich mal als Spaß, als gute Laune. Jeden Sonntag gesagt, ich mache bis zur Radio. Ja, da waren so die Bekannten, die Freunde. Es waren 2, 3, 4 Hörer, die vielleicht mal hatte in der Sendung. Und man hat sich riesig gefreut. Und wenn ich jetzt sehe, ihr seid so stark. Danke, danke, danke. Und wir haben es 9 Uhr und 37 Minuten hier zum Sonntagmorgen, zum Pfingstsonntag. Und mein Kumpel, der ist auch noch da. Ja, der Helmut, der sitzt hier. Hört mir zu. Ich habe jetzt die Kopfhörer aufgesetzt, damit nicht mehr Ruhe ist. Ja, Helmut, es ist gut. Alles gut, Helmut. Bleib mal locker. Wenn das nicht klappt, du weißt, ich war mal gelernter Metzger. Denk dran. Das muss ich dir mal so nebenbei stecken, mein Freund. So, wir machen ja noch ein bisschen Musik. Wir haben es, wie gesagt, gleich 37, 9.37 Uhr.
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0: Zeit rennt schon wieder davon her. Ich muss jetzt wirklich Gas geben.
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0: Und das machen wir natürlich mit Axel F. und Herbert, dem Herrn Faltemeier.

Herbert Faltemeyer natürlich, Axel F. Und da sind einige so richtig munter geworden und haben gesagt, ja, wir gehen mal an den kleinen See, an den kleinen Baggersee. Wer weiß, was da noch so alles passiert am heutigen Sonntag an dem Baggersee. Ich will es gar nicht wissen, aber ich habe gerade vor uns wandernde Beine gesehen. Und für die wandernden Beine habe ich jetzt gleich noch spontan einen Song rausgesucht. Extra für euch beide. Liebe Christina, lieber Peter, diese Musik ist definitiv zum Pfingstsonntag nur für euch.

0: Ich ging durch einen grasgrünen Wald und hörte die Vögelein singen. So klingt es im Volksliede von alters her. Von Bayreuth und Kulmbach im Süden sind wir das Tal der Selbitz heraufgekommen, von sanften Höhen begleitet. Zwischen Haselhügel zur Rechten und Drachenfels zur Linken nähern wir uns mit den geschwätzigen Wassern des Frankenwaldflüsschens jener Grenze, an der früher alle Wege und Sehnsüchte endeten, die von Deutschland nach Deutschland führten. Unerreichbar lag jenseits, im Örtchen Blankenstein, am Zusammenfluss von Selbitz und Saale, aller Wanderlüste Anfang. Der Rennsteig des Thüringer und Frankenwaldes mit seiner fränkischen Wurzel mitten.
1: Tja, ja, lieber Peter, du hast es wirklich erfasst. Vielleicht triffst du den Helmut ja auch dort. Der kann sein, dass der da auch mal auf der Weide steht und dieser kleine Helmut sagt zu dir: Und jetzt machen wir ganz schnelle Füße. So, kleiner Scherz am Rande, natürlich so kurz vorm Feierabend, natürlich von mir nochmal für unsere zwei Wanderfreunde. Ja, die sind schon unterwegs, aber hättest du ja was sagen können, hättest du mich ja mitnehmen können mit meinem Sendestudio, hättest einen Wagen hinten gezogen, ich hätte mich hinten reingesetzt, hätte für dich live gesendet aus der wunderschönen Heide. Aber nein, da geht er wieder alleine. Aber ich schalte jetzt nochmal rüber in mein Nachbarsendestudio zu meinen Kollegen, zum Bruce, und der Bruce hat auch noch ein bisschen was Neues so zu berichten.
2: Hallo Leute, mein Name ist Bruce Willis und ich habe den härtesten Job der Welt, nämlich Ehren.
3: Morgen, Bruce.
2: Ja, Mann. Gottverdammter Morgen, Hans-Jürgen.
4: Ja?
2: Herr Dr. Schneider, ich bin jetzt im Büro nebenan.
4: Ich weiß. Hören Sie endlich auf, mich anzurufen.
5: Warum rufst du denn Dr. Schneider von deinem Handy aus an?
2: Weil ich mit meinem neuen Handytarif zum Ortstarif sprechen kann. So spare ich bei jedem Gespräch 39 Cent. Hey, warum siehst du eigentlich so müde aus?
5: Aua, das fragst du noch? Weil du mich die ganze Nacht lang angerufen hast, immer wieder.
2: Hey, das ist mein Handytarif. Nachts kostet ein Gespräch nur 2 Cent pro Minute. Da muss man alles nachts besprechen.
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2: Dumme Frage. Weil ich bei meinem Handytarif die super günstige 5-Sekunden-Taktung habe. 5 Sekunden kosten nachts zwischen 4 und 5 Uhr gar nichts. Ist das nicht großartig?
5: Aber ich habe keine Lust, dass ich wegen deinem verdammten Tarif nachts nicht mehr schlafen kann.
2: Dann mach's doch wie ich. Schlaf tagsüber im Büro. Da bist du nachts fit zum Telefonieren. Ich bin auch müde. Ich gehe jetzt nach Hause.
3: Bruce, es ist doch noch gar nicht Feierabend.
2: Dann hast du den falschen Handytarif, Mann. In meinem Vertrag steht, dass ich noch 120 Freiminuten habe.

So, bevor wir hier natürlich den Fisch machen und Selowé sagen, wurde ich jetzt gerade rausprovoziert. Die einen tut der Bauchweh, weil Herbert Roth läuft. Die anderen schreiben mir, ja, mach das. Und die Dritten, die schreien rum,

0: Ja, hallöchen.
1: Einen wunderschönen guten Morgen, live aus dem Sendestudio Vogtland. Hier ist der Machermacher, hier ist der Andreas. Wem habe ich denn an der Leitung?
0: Nicht die Elisabeth, die Eli.
1: Die Eli ist am Telefon. Guten Morgen, Eli. Du hast mich rausprovoziert. Du hast gesagt, ich soll dich anrufen. Mach ich doch glatt in der Live-Sendung. Du denkst, wo ich habe nichts da, oder? Jetzt fehlt dir die Worte.
0: Du bist doch noch auf Sendung, sag mal.
1: Ja, ich bin auf Sendung, richtig. Und du bist jetzt gerade live im Radio.
0: Ach, du große Tüte.
1: Ja, du wolltest doch. Du hast mir eine WhatsApp geschrieben, ich soll dich live anrufen. Habe ich natürlich gemacht. Hast du unseren Hörern noch was zu sagen, meine liebe Eli?
0: Ja, ihr lieben Hörerinnen und Hörer, schönen guten Morgen. Frohe, gesunde Pfingsten. Macht was Nettes, seid nett zu euch, seid nett zu euch selber. Genießt das herrliche Sommerwetter.
1: Ja, das war die Eli live am Radio. Ja, die Eli, ja, die ist eines der Teils von unserem Radioprogramm. Also wer das mal das reinschauen möchte bei uns im Sender, weiß genau, wenn die Eli sendet. Also nochmal liebe Grüße nach Radeberg an unsere Eli. Und ich habe dich jetzt wirklich überrascht. Das habe ich richtig hingebekommen. Ich habe es geahnt. So Eli, ich lege wieder auf. Ich mache jetzt ein bisschen Musik noch, weil die Zeit drängt ja nun doch schon ein bisschen. In diesem Sinne.
0: Prost Radeberger aus der Bierstadt. Prost.
1: Ja, Prosit. Du hast wohl schon getrunken heute zum Pfingstsonntagmorgen, ja, ja.
0: Nee, der Kaffee kocht gerade.
1: Alles gut, ich mach Feierabend. Tschüss.
0: Tschüss.
1: Das war unser Eli live im Radio, ja, ja, ja, ja. Ja, die große Klappe hat, der ist bei mir 2 Minuten später natürlich live auch im Radio. So kann es jeden erwischen, der sagt, hey, ruf mich an. Und da ist er. Da ist der dann wirklich live dabei. Aber bei uns geht's weiter mit dem Endsport.

geht, der Fire of Countdown läuft um 9 Uhr und 56 Minuten natürlich mit eurem Wachermacher, dem Andreas. Ich sag schon mal Danke fürs Reinhören, fürs Lauschen, fürs Dabeisein.

Tja, der Final Countdown natürlich hier am Pfingstsonntagmorgen sagt natürlich Dankeschön fürs Dabeisein, fürs Lauschen. Ja, ich kann nur sagen, kommt gut durch die Woche. Wir hören uns am kommenden Sonntag natürlich wieder. Heute macht der Wachermacher Feierabend. Es gibt noch einen Endspurt. So die letzte anderthalb Minuten mit Santiano. Für heute ist Tschüss. Danke, macht's gut. Bis zum kommenden Sonntag. Euer Andreas aus dem Sendestudio Vogtland. Der Wachermacher macht Feierabend. Wie gesagt, wer live im Radio sein möchte, einfach mal die Telefonnummer schicken. Ich rufe euch auf jeden Fall an. In diesem Sinne, kommt gut durch die Woche. Bye, bye.

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1: Ja, ein Chris Gottler aus Franken am Mikrofon. Der Günther natürlich bei eurem Lieblingsradio Center. Wie immer natürlich von 10 bis 11. Gleiche Zeit, gleicher Kanal. Ja, so sind wir halt. Ja, ich freue mich natürlich, dass ihr mit dabei seid an einem wunderschönen Pfingstsonntag. Ich kann mich gar nicht mehr so genau daran erinnern, wann das Pfingsten mal so schön war. Hier in Franken natürlich. Aber ich freue mich natürlich riesig. Tropische Temperaturen, ist doch klar. Ihr dürft euch auch freuen, natürlich auf meine tolle Playlist mit dabei. Das Wetter, ja, in kurzer Form, aber nicht von KI vorgesprochen. Ja, was habe ich denn noch? Ah, die drei Hits am Stück, wie immer natürlich, habe ich bei mir mit drin. Ja, und einige Neuvorstellungen auch mit dabei. Ganz krass. Ja, jetzt aber ein paar Themen habe ich ja. Ganz, ganz schlimm. Findet ihr das richtig? Skandal im Sparbezirk. Sperrbezirk, dass es auf Volksfesten nicht mehr gespielt wird. Es hat auf jeden Fall Franken in die Bildzeitung gebracht. Später dafür mehr. Ja, ich habe

0: Natürlich wie immer die Gedanken am Sonntag immer mit dabei. Die kommen jetzt gleich nach meiner Begrüßung. Und da freue ich mich, die Anja Kieser. Und sie hat geschrieben, da bleibe ich. Ich bleibe gerne, wenn du nett bist. Also Radio M mit Anja Kieser, die Gedanken am Sonntag.
1: Ich verstehe dich nicht. Warum bleibst du bei dem? In der U-Bahn bekomme ich auch die Gespräche der anderen mit. Es geht um den Freund von einer der beiden Frauen mir gegenüber. Warum hältst du aus? Warum lässt du dir das gefallen? Es gibt keinen Grund, der dich an ihn bindet. Höre ich mit und frage mich, wann bin ich bereit zu bleiben? So richtig. Nicht bleiben, aber in Gedanken schon weg sein. Wirklich bleiben. Da wünsche ich mir, dass die andere Person mich wertschätzt, mir gut tut. Dass das Beieinanderbleiben Halt gibt und Kraft zum Leben. Jesus hat seinen Freunden mal gesagt, bleibt in mir, dann bleibe ich auch in euch. Es geht ihm um eine ganz innige Verbindung. Eine, er vergleicht das mit einem Weinstock und Reben, eine, die Frucht bringt. Beieinander bleiben kann Früchte tragen, dann, wenn die Verbindung Gutes bewirkt. Mir tut Jesus gut. Er holt mich runter, wenn ich mir zu sehr Sorgen mache, gibt mir Mut, zu mir zu stehen oder mich zu entschuldigen, wenn ich einen Fehler gemacht habe. Ich bleibe. Wann bleibst du?
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Der Max-Littmann-Saal im Regentenbau in Bad Kissingen gehört zu den besten Konzertsälen der Welt. Die nachfolgenden Konzerte werden hier jeweils um 19.30 Uhr aufgeführt und stehen live, ihr habt richtig gehört, live und im Anschluss On-Demand-Videostream für 3 Monate unter www.gesund-mit-musik.de kostenlos zur Verfügung. Also ihr müsst jetzt nicht unbedingt nach Bad Kissingen fahren, sondern ihr könnt euch diese live anschauen oder im Anschluss On-Demand-Aufzeichnung der Videostream angucken. Das ist doch mal was Tolles. Also gesund mit Musik 2026, da halten wir uns dran mit dem Lied Es ist Sommer.

Ja, ganz genau, die Temperaturen zeigen es schon an. Ist es jetzt der richtige Sommer schon? Naja, schauen wir mal. Also noch einmal für die, wo es vorhin vielleicht ein bisschen zu schnell war. Der Musik oder diese Veranstaltung Kissinger Musiksommer, es ist die 40. Ausführung schon vom 11. bis zum 18. Also vom 11. Juni bis zum 18. Juli wird mit dem Videostream gezeigt, www.gesundmitmusik.de, kostenlos. Also ihr habt richtig gehört, würde ich jetzt sagen, der eine oder andere kann sich das nicht leisten, ist eine tolle Sache, hier mal live mit dabei zu sein. Unsere nächste Künstlerin, ja, die sucht einen Buben. Ja, nicht so wie die Melissa Naschering, die sucht einen Bergbauernbum, aber die Lisa, ich will so einen Buben. Gibt's auch welche in Franken?

Hallo, grüß euch, da ist der Hannes, der Lavantaler. Wie der Name schon sagt, ich komme aus dem schönen Lavantal. Ich habe vor kurzem eine Idee gehabt, heuer probiere ich mal was Neues. Außerkommen ist, mein erster eigener Titel, Was für mich bist. Und den hören wir uns jetzt an. Viel Spaß dabei!

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3: Ganz genau, das sage ich doch auch jeden Sonntag, die 308. Sendung. Es ist ja mittlerweile. Ja, und was kommt immer da dran um diese Zeit, um kurz nach der Werbung, vielleicht wird ja mal was eingespielt oder auch nicht. Die drei Hits am Stück natürlich von meiner super tollen Urdigeste.

Jawohl, dann kommen wir mal zum Wetter. Das Wetter heute im Süden und Südwesten ganztägig sonnig, im Norden und in der Mitte höhere Wolkenfelder. Am Nachmittag und am Abend, vor allem im östlichen Bergland, geringes Schauer- oder Gewitterrisiko. Höchstwerte von 20 bis 34 Grad. Direkt an der See etwas kühler und in Kulmbach ein bisschen bewölkt bis 28 Grad. Das lässt sich doch sehen. Bevor ich das jetzt wieder vergesse, dann herzliche Grüße, schöne Grüße nach Bayreuth in die Reha-Klinik. Ich hoffe doch, das Essen schmeckt dir da oben.

Grad habe ich es ja gehabt vom Essen, ja, und das wäre ja heute was am Spargeltag. Der heutige Tag dreht sich ganz um den Spargel. In England erfreut er sich sogar in großer Beliebtheit, dass dort neben dem Spargeltag sogar ein ganzer Spargelmonat stattfindet. Interessant ist allerdings, dass die Engländer hauptsächlich den grünen Spargel kennen. Ob ihr nun lieber den weißen oder den grünen mögt, heute ist die perfekte Gelegenheit, die beliebte Speise zu genießen. Und wie immer, ein paar Neuvorstellungen habe ich ja euch gesagt, habe ich mit im Gepäck. Und zwar eine Überraschung aus Dithmarschen, wer hätte das gedacht, aus einem kleinen Dorf im Landkreis an der schleswig-holsteinischen Westküste, ein großes Gesangstalent kommt. Samira hat dieses seltene Etwas in der Stimme, das einen sofort zuhören lässt. Sei einfach du selbst.

0: Ach, die Erlangener Bergkirchweih, bessere Werbung, glaube ich, gibt's gar nicht. Na, wenn man schon in der Bildzeitung drinsteht. Aber es hat einen anderen Hintergrund, nicht nur wegen der Kawa auf dem Berg. Ja, die Stadtverwaltung, ob das jetzt die Verwaltung sicher ist, naja, das wird sich ja sicher sehen in ein paar Tagen. Die haben eine Liste rausbekommen, die schwarze Liste von Erlangen. Sie sollen einige Songs bitte nicht spielen. Das heißt Laila, dann heißt es Nein heißt Ja, das Donaulied, dann Babybel, Joanna, Olivia van, Buff nach Barcelona, 20 cm, die Glöcknerin von Dingolfing, Skandal im Sparbezirk, geh mal Bier holen, deine Freundin und die 10 nackte Friseusen sollen sie nicht spielen. Ja, die Verwaltung schiebt es natürlich auf den Stadtratsbeschluss von 2021 zu. Na, dann hoffe ich doch mal, dass Kulmbach mir nicht mal so eine Liste gibt und mir vorschreibt, was ich zu spielen habe. Aber wir Franken sind gar nicht so. Ja, da habe ich einen kurzen Einspieler für euch.
1: Die Franken, sie wurden 250 nach Christus erstmals urkundlich erwähnt. Die Franken haben über 800 Jahre lang die Geschicke in Europa gelenkt und geleitet. Die Franken hatten das Bier und den Wein, sie konnten an Tischen sitzen mit Messer und Gabel essen. Die Franken waren schon immer eine stolze Hochkultur mit Herzögen, Königen und Wagen. In jener Zeit ist man in den Wäldern von München noch auf den Bäumen herumgeklettert und hatte Angst vor der Rückkehr der Dinosaurier.
0: Jetzt habt ihr es gehört, Franken, ja, das Bier, und das gibt's natürlich auch auf der Erlangener Bergkirchweih. Ach, und jetzt hätte ich noch ein Lied, das ist zwar erst in 13 Tagen mit 45 Jahren, aber ich sag jetzt mal Liebe.

Das war die junge Country-Sängerin Yara Bix aus Tütünchen, hat bereits einen beeindruckenden Erfahrungsschatz gesammelt und baut sich stetig einen steigenden Ruf auf. Begleitet von ihrer Gitarre schreibt Yara Lieder über den Alltag und über Erfahrungen, mit denen wir uns alle identifizieren können. Ja, sie kommt aus Tütünchen. Dienchen, genauer gesagt 5,5 Stunden von hier, von Kulmbach.

Gleich 10.58 Uhr und wir kommen auf Endspurt. Ich habe heute meine Musikauswahl selbst ausgewählt. Ich freue mich natürlich riesig, dass ihr dabei wart. Würde mich freuen, wenn ihr nächsten Sonntag wieder Zeit habt. Gleiche Stelle, gleiche Welle. Da könnt ihr am Mikrofon natürlich wie

0: dann sage ich schon mal Tschüssle, bye bye, Servusle. Oder Mahlzeit für die, wo gleich zum Essen gehen.
1: Dankeschön fürs Zuhören. Ade, bleib schön.
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3: Im Studio Cornelius Dreger. Schönen guten Tag. Nach den Schüssen am Weißen Haus hat sich US-Präsident Donald Trump zu Wort gemeldet. Er nennt den Angreifer einen Mann mit gewalttätiger Vergangenheit. Sarah-Marie Plekert hat die Einzelheiten.
4: Trump dankte dem Secret Service, der habe schnell und professionell reagiert. Der Schütze sei möglicherweise vom Weißen Haus regelrecht besessen gewesen. US-Medien berichten, der Angreifer sei ein 21-Jähriger aus Maryland mit psychischen Problemen, der schon mehrmals aufgefallen ist. Er soll gestern in der Nähe von Trumps Amtssitz auf Sicherheitskräfte geschossen.

0: haben. Die schossen zurück, der Angreifer starb. Auch ein Passant wurde getroffen. Wie es ihm geht, ist unklar.
1: Russland hat die Ukraine erneut massiv angegriffen. Es gibt mindestens 4 Tote. In Kiew gab es heftige Explosionen. Es wurden Brände und Schäden an Wohngebäuden gemeldet. Der Kiewer Bürgermeister Klitschko berichtet außerdem, dass eine Schule getroffen wurde. Vor dem Angriff hatte der ukrainische Präsident Selenskyj gewarnt, dass Russland eine neuartige Mittelstreckenrakete einsetzen könnte, als Vergeltung für einen Drohnenangriff der Ukrainer. Trotz des Iran-Konflikts sieht Innenminister Dobrindt keine konkrete Bedrohung für Fanfeste zur Fußball-WM. Die Lage sei abstrakt hoch, mehr aber nicht, sagte der CSU-Politiker den Funke-Zeitungen. Public Viewings gibt's ohnehin wenige, viele Spiele laufen wegen der Zeitverschiebung erst spät nachts. Die Reiselust der Deutschen ist weiter groß und das trotz der schlechten Wirtschaft und globaler Krisen. 2 Drittel der Deutschen wollen laut einer Allianz-Umfrage in diesem Sommer verreisen. Allerdings fällt das Reisebudget mit rund 1.400 Euro pro Kopf kleiner aus als sonst. Nach 6 Jahren hat der FC Bayern mal wieder den DFB-Pokal gewonnen. Im Finale von Berlin setzten sich die Münchner mit 3:0 gegen Titelverteidiger Stuttgart durch. Der überragende Bayern-Stürmer Harry Kane erzielte einen Hattrick. Der FCB hat mit dem Sieg das Double aus Meisterschaft und Pokal perfekt gemacht.
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0: Sonnig geht's heute weiter, dazu aber auch immer wieder mal ein paar Wolken, vor allem im Norden und in der Mitte. Am Nachmittag und am Abend kann es dann vereinzelt auch mal kurz nass werden mit Schauern oder einem kurzen Gewitter, besonders in den östlichen Bergen. Insgesamt wird es knackig warm, 20 bis 34 Grad heute. Morgen dann viel Sonne, trocken und 34 Grad dazu maximal.

Ja, hallo, hallo. Ja, Melodie erkannt. Ja, sie ist ja auch bekannt im ganzen Land und darüber hinaus. Ja, hier bin ich wieder, der Lord Helm, der Peter aus der Brandenburg mit seiner Sendung Musik für Erwachsene.

Tja, genau, auch heute gibt es wieder hier in meiner wöchentlichen Ausgabe Musik abseits des Mainstream. Ja, mein heutiges Thema, gar kein Thema eigentlich, aber ja, in den Titeln kommt das Wort Lover im weitesten Sinne vor. Ja, dadurch ist natürlich diese Musik entgegen meiner sonstigen Gewohnheit manchmal nicht so hart, aber eine der nächsten Sendungen wird wieder etwas brachialer. Genau. Und wir legen los, und zwar mit Jason Donovan und dem Titel Dream Lover. Listen please and be enjoyed.

Tja, das war aus dem Album Let It Be Me, Lass es mich selber sein, Jason Donovan mit dem Titel Dream Lover. Und hier kommt natürlich Leonard Cohen mit einem smoothing, langsamen Song, Lover, Lover, Lover, aus dem Album So Long, Marianne.

Tja, was ein schöner Song vom Altmeister Leonard Cohen, Lover, Lover, Lover, aus seinem Album So Long, Marianne. Und hier kommt J.A.T.D. in Deutsch gesagt auf richtiger Ansage Janina Ernst-Dietz mit dem Titel Lover.

Tja, wunderschönen Dank, Janina and the Deeds mit dem Titel Lover. Ja, und hier kommen Tommy James and the Chandels. Da kommt zwar das Wort Lover nicht vor, aber in Crimson and Clover steht auch Lover drin. Also, viel Spaß.

0: Was eine geile Mucke.
1: Tja, das kann ich auch nur sagen. Hier kommt Aerosmith mit Lover, Ailet. Und damit geht's weiter in der Sendung Musik für Erwachsene. Musik abseits des Mainstream. Mir zum Gefallen, euch zur Freude. Hier am Mikrofon der Peter, der Nordhelm aus Neubrandenburg. Und ich sende live aus meinem Studio A. Freut euch auf Aerosmith.

Tja, das war Aerosmith mit Lover Elliot und hier kommt eine Gruppe, ihr glaubt es nicht, das in meinen Sendungen zu hören, aber es ist Savar, MT, auf Neudeutsch auch Modern Talking genannt, mit dem Titel Sexy Sexy Lover aus dem Album Alone, the Eighth Album.

Tja, mal ehrlich, diesen Song hättet ihr bei mir nicht erwartet, aber warum nicht? Es kann ja mal sein, dass man auch mal außerhalb der Norm einige Musiktitel spielt, die ins Schema passen. Genau. Und hier kommt Paul Simon oder Simon & Garfunkels 50 Ways to Leave Your Lover. Mal was Langsames, Leises, auch mal zwischendurch.

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1: Tja, genau, nachdem Paul Simon uns gesungen hat, die 50 Wege, seinen Liebhaber, seinen Lover zu verlassen, gehen wir rüber zu Sheryl Rankes und die besingt Mr. Loverman. Genau.

Tja genau, Schöpfering sang den besang den Mr. Lover Man und hier kommt Young Denis, Wanna Be Your Lover. Der, die das, möchte gern dein Lover sein. 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

Ja, schönen Dank, Jan Dine mit Wannabe Your Lover, genau hier im Radio Cut zu hören. Und auf der zweiten Bandmaschine macht sich ein Herr ganz stark. B.I., sage ich nur, Billy Idol, To Be a Lover.

ja genau, heute bei der Sendung Musik für Erwachsene ist das Spektrum etwas weit gesteckt. Ja, nicht nur der harte Rock oder der smoothige Song. Heute werden alle möglichen Genre bedient und zwar im Titel muss das Wort Lover vorkommen. Genau, nicht die Love, die Liebe, sondern der Lover, wie bei Century, Lover Y.

Tja, genau, nach diesem besinnlichen Besingen des Themas Lover von Sensory mit dem Titel Lover Why, dem Titel Lover Why, kommen wir zu Judas Priest mit dem Titel Turbo Lover, welchen er in der Kemper Arena in Kansas City aufgenommen hat. Listen please and be enjoyed.

Tja, während die einen den Turbo Lover besingen wie Judas Priest, machen AC/DC einen Song, der heißt Little Lover aus dem Album High Voltage AC/DC.

Tja, schönen Dank. AC/DC mit dem Titel Little Lover. Und hier kommt Keith Richards Lover's Player.

schönen Dank, Keith Richard. Ja, und wir gehen nochmal zum letzten Song. Die Uhr sagt mir, der letzte Song ist einzuleiten. Und zwar Frumby mit Loverman. Und damit sind wir durch mit der heutigen Sendung Musik für Erwachsene. Hier war der Peter, der Lord Helm, live aus dem Studio A. Und wir schieben Frumby an mit dem Loverman. Schönen Dank fürs Zuhören. Und hier war für euch, wie immer, der Peter. Ciao.

0: Moin Moin allerseits und herzlich willkommen bei Backstage, der Sendung für Trash, Kitsch und Kult und mit der Musik aus 6 Jahrzehnten Rock- und Popgeschichte. Mein Name ist Thorsten Schmidt und heute, da geht es in dieser Sendung um die Musik der 60er und um alles, was den Teenagern jener Jahre wirklich wichtig war. Ihre Lieblingsmusik, die konnten sie lesen in der Bravo und ihre Lieblingsmusik konnten sie auch sehen, na klar, im Beatclub.
1: Wieso? Schon wieder Beatclub?

0: Der Beat Club, der startete 1965 als erste Musiksendung für Jugendliche im deutschen Fernsehen. Und die Bravo, die startete 1956 als erste Musikzeitschrift für Jugendliche an den deutschen Kiosken. Und der Beat Club und die Bravo, die hatten durchaus einiges gemeinsam, obwohl die Bravo wenig über den Beat Club berichtet hat, denn dort war man sauer, weil der Beat Club-Regisseur Mike Leckebusch eine eigene Kolumne im Musikexpress schrieb und das war die Konkurrenz. Im Jahre 1966, da haben die meisten Jugendlichen aber Bravo gelesen und sie haben sich den Beat Club angeschaut. Und die Bands, die im Beat Club aufgetreten sind, die fanden sich dann in der Bravo-eigenen Hitparade wieder, in der Bravo-Musikbox. Und wir hören sie in dieser Stunde, die Beat Club-Hits und die Bravo-Hits des Jahres 1966. Ja, und damit könnte es auch gleich losgehen, aber eins passt noch nicht. Die Musik im Hintergrund von Mood Mosaic, die wurde erst 1968 zur Beat Club Titelmelodie. Also alles zurück auf Anfang. Im Jahr 66, da begann der Beat Club nämlich so, mit Rinky Dink von Sounds Incorporated.
1: Guten Tag, liebe Beat-Freunde, hier ist Radio Bremen mit der neuen Folge Beat Club.

0: Dankeschön, Chris Andrews.
1: Das Jahr 1966 war das Jahr der Beatles. Im Juni kamen sie für ein paar Konzerte zu uns nach Deutschland und sie spielten in München, in Essen und in Hamburg. Und diese Tour wurde von der Bravo präsentiert als die Bravo Beatles Blitztournee. Und durch die Vorberichte in den Wochen davor kletterte die Auflage der Bravo auf 1,5 Millionen Hefte pro Woche. Die Beatles waren auch die Band, die am häufigsten im Beatclub zu sehen waren, wenn auch nicht live, sondern in kurzen Filmen. Und in der Bravo Musikbox hatten die Beatles 5 Songs unter den 20 Top-Hits des Jahres und mit 4 Songs waren sie auf Platz 1. Aber den Song des Jahres 66, den haben wir gerade gehört. Das war nämlich Yesterday Man von Chris Andrews. Im Sommer 9 Wochen lang auf Platz 1 der Bravo Musikbox. Es geht heute in dieser Sendung aber nicht nur um die Beatles, sondern wir werden uns in dieser Stunde auch erinnern, was die Beatles den anderen Bands übrig gelassen haben im Jahre 66. Und da fallen mir gleich 2 ein, die ebenfalls sehr beliebt waren, zumindest in diesem Jahr. Denn da gab es jede Menge Poster in den Zimmern der Jugendlichen. Von den Walker Brothers, ebenso wie von Sonny und Cher. Und diese Verhaspler von Uschi bei ihren Ansagen, die fand man damals äußerst charmant.
2: Und jetzt die Walkers mit ihrem Superhit, nämlich dem düsteren Wetterprophezeiung The Sun Ain't Gonna Shine Anymore. Also dann, die Walkers! Go on.

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1: Bei allen Versprechern, die Gruppe mit dem fast unaussprechlichen Namen, die hat Uschi stets fehlerfrei angekündigt. Wer wirklich angesagt war bei den Jugendlichen, das zeigte sich bei der alljährlich durchgeführten Otto-Wahl der Leser und Leserinnen der Bravo. Und bei der Wahl zur beliebtesten Beatgruppe des Jahres 66, da gab es eine faustdicke Überraschung. Denn den goldenen Otto, den bekamen Dave D, Dozy, Bicky, Mick and Titch. Silber ging an die Beatles und Bronze an die Beach Boys. Die hatten im Laufe des Jahres zwei Songs auf Platz 1 der Bravo Musikbox gehabt, nämlich Barbara Ann und Sloop John B. Wir hören die Beach Boys jetzt allerdings mit ihrem dritten Hit des Jahres 66, nämlich mit den Good Vibrations. Mit dem Song waren sie nämlich im Beatclub zu hören, wenn auch nur mit einem Trick. Denn die Beach Boys, die waren im Oktober in Deutschland und sie gaben hier auch einige Konzerte. Aber aus dem geplanten Besuch im Beatclub wurde nichts. Dabei hatte man vorsorglich einige Aufnahmen am Rande der Konzerte gemacht und die sah man dann im Beatclub 15. Und dazu dudelten die Good Vibrations vom Plattenteller. Man muss sich nur zu helfen wissen.

Wo die Rattles sind, da sind die Lords nicht weit. Die Rattles und die Lords, das waren die beliebtesten und die erfolgreichsten deutschen Beatbands. Und sie waren sogar mal gemeinsam im Beatclub 16. Aber wir hören die Lords jetzt mit einem Song aus dem Beatclub 4. Da haben sie gleich mehrere Lieder gesungen und sie wurden damals angekündigt vom Beatclub-Moderator der ersten Stunde, nämlich von Gerd Augustin.

Ja, guten Tag, liebe Beat-Freunde, und da sind wir wieder. Der erste Beat-Club im neuen Jahr hat gleich eine Starbesetzung. Die Lords sind aus Berlin zu uns gekommen. Zur Begrüßung spielten die Lords K-Sera, Whatever Will Be, einen Titel von ihrer neuen LP. Brrr.

0: wir haben schon wieder Halbzeit dieser Sendung und heute geht es um die Beatclub-Hits und die Bravo-Hits des Jahres 1966. Und der Mikrofon ist immer noch Thorsten Schmidt. Wie immer an dieser Stelle erlaube ich mir einen Hinweis in eigener Sache, denn das Buch zum Beatclub ist wieder da. 50 Jahre Beatclub, alle Sendungen, alle Stars, alle Songs. 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mache ich das natürlich gerne.
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Die Beatles, ich sagte es bereits, die waren nie live im Beatclub zu sehen, aber sie schickten Filme. Zu jeder neuen Single wurde nämlich ein kurzer Film gedreht und diese Filme der Beatles, die gab es im deutschen Fernsehen nur im Beatclub zu sehen. Diese Idee, die war damals noch ziemlich neu, aber die Plattenfirmen, die stellten ganz schnell fest, dass das eine wunderbare Werbung war und auch andere Bands stellten sich fortan lieber vor die Filmkamera, als von Show zu reisen. Und der Beatclub 13, das war eine Sendung nur mit solchen Filmen und mit Bands, die nicht live im Beatclub zu sehen waren. Mit Tommy James und seinen Shondells, mit Simon & Garfunkel und mit Loving Spoonful.

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1: Der Beat Club, der schielte natürlich nach England und die Bravo tat es genauso. Da ging es nicht nur um Musik, da ging es auch um Mode und um allerlei skurrile Eigenheiten der Engländer. Und dazu gehörte sicherlich auch der nächste Song, denn der kam tatsächlich in die Hitparaden im Jahre 66. Das war Winchester Cathedral. In die Hitparade kam die Version von der New Wardwell Band und die hören wir jetzt. Im B-Club war dann allerdings John Smith und The New Sound. Tja, welcher New Sound das auch immer war. Es war eher ein bisschen oldschool, die Winchester Cathedral.

Und jetzt geht es gleich weiter mit Dave D. Dozy Bicky Mick. Allerdings ohne Titch, der ist krank im Krankenhaus. Wir hoffen, dass er in 14 Tagen wieder gesund ist. So, und jetzt geht es gleich weiter mit Bandit.

Noch einmal Dave D. Dozy, Biki McIntitch aus dem Beat Club 14 und mit einem weiteren Nummer 1 Hit aus der Bravo Musikbox. Ja, so sehr sich der Beat Club Regisseur Mike Leckebusch auch bemühte, er bekam nicht immer alle Stars und auch nicht alle Hits in den Beat Club. Und deshalb hören wir jetzt drei weitere Nummer 1 Hits aus der Bravo Musikbox des Jahres 66, auf die wir im Beat Club leider verzichten mussten. Von den Mamas und den Papas, von den Trucks und von den Beatles.

0: Ups, da ist das gelbe Untersebo ziemlich abrupt untergegangen. Aber ich möchte mich doch noch von euch verabschieden, denn das war's schon wieder. Das war Backstage für heute mit den Beatclub-Hits und mit den Bravo-Hits des Jahres 1966. Ja, und was da alles so angesagt war im Jahr 66, das könnt ihr in Ruhe noch einmal nachlesen, nämlich auf der Playliste zu dieser Sendung. Und diese Playliste, die gibt es wie immer im Internet unter www.musikausstudiobremen.de. Und dort findet ihr dann weitere Informationen über die gespielten Songs und auch über das Buch 50 Jahre Beat Club, alle Sendungen, alle Stars, alle Songs. Und außerdem gibt's dann auch noch jede Menge Plattencover aus dieser Zeit. Ja, und für heute, da verabschiede ich mich mit dem jungen Sänger aus England, der es tatsächlich geschafft hat, die Beatles mit ihrer Yellow Submarine von der Nummer 1 der Bravo Musikbox zu verdrängen. Und das war Graham Bonney mit seinem Supergirl. Und damit wünsche ich euch eine wunderschöne Woche. Mein Name ist Thorsten Schmidt und ich sage wie immer Tschüss und bis bald.
1: Und jetzt geht es gleich weiter mit Graham Bonney und seinem Supergirl.

Hallo zusammen und herzlich willkommen zum Songwriter-Special hier auf Country Radio Switzerland mit dem Chris Regetz. In der heutigen Sendung geht es um einen Mann mit einem Namen, den ihr wahrscheinlich noch nie gehört habt, weil er ist nicht gerne im Rampenlicht gestanden. Aber seine Songs haben Musikgeschichte geschrieben. Sein Name ist Don Allen Schlitz Jr. oder ganz einfach Don Schlitz. Leider ist er am 16. April 2026 nach kurzer Krankheit gestorben. Er hinterlässt uns grosse Hits, die er komponiert hat. Aber was heisst da grosse Hits? Das ist schon fast ein bisschen untertrieben. Weil der Don Schlitz, er hat mit seinen Songs eine ganze Generation prägt, eine ganze Generation von Songwriter, von Sängerinnen und Sängern, von Bands und natürlich von den Fans, die all diese Songs, die grossen Hits, gelost haben. Der Don Schlitz ist am 29. August 1952 in Durham, North Carolina, geboren worden. Das ist jetzt gerade nicht unbedingt ein Ort, wo automatisch nach einer grossen Musikkarriere tönt. Und tatsächlich, der Weg zu seiner erfolgreichen Karriere ist alles andere als einfach gewesen. Aber seine Erfolge, die können sich sehen lassen. Er hat 24 Nummer 1 Country Singles Hits komponiert. Er war bestens bekannt für Hits, die er für Kenny Rogers, für Randy Travis, Keith Whitley und so weiter komponiert hat. Als erstes spiele ich euch den Hit «When You Say Nothing at All» in der Version von Alison Krauss und von Union Station. Sie hat den Song im Jahr 1995 bis auf Platz 3 gebracht für den Billboard Country Singles Hit Parade. Der Hit ist von Don Schlitz und von Paul Overstreet komponiert worden. Und den Paul Overstreet, den habe ich euch ja in meiner allerersten Ausgabe vom Songwriter Special vorgestellt. Nebst der Alison Krauss haben natürlich noch andere berühmte Sängerinnen und Sänger einen Hit können landen mit dem Song «When You Say Nothing at All». Der erste war Keith Whitley und dann gibt es natürlich auch noch eine bekannte Pop-Version, nämlich die von Ronan Keating. Wir hören uns jetzt aber die Version von der Alison Krauss an mit Union Station und das in einer Live-Version.

Das sind Alison Krauss und Union Station gsi mit When You Say Nothing at All. Nebst seiner Tätigkeit als Songwriter für andere Künstler hat Don Schlitz selber drei Alben veröffentlicht. Das erste hat geheissen Dreamer's Matinee und es ist im Jahr 1980 erschienen. Er hat mal dazu gesagt, zwischenzeitlich habe ich gedacht, ich sei selber ein guter Sänger. Ich aber müssen erkennen, dass das ein Irrtum ist. Ich musste wieder lernen, jeden Tag hart zu arbeiten und jeden Tag mit neuem Enthusiasmus neue Songs zu schreiben. Aus dieser Zeit konnte er aber auch zwei Singles in der Hitparade platzieren und das war immerhin auch ein grosser Erfolg. Später ist dann eine Live-CD mit dem Titel «Live at the Bluebird Café» erschienen und diese CD ist im Jahr 2001 veröffentlicht worden. Und dann, im Jahr 2010, hat Don Schlitz ein weiteres Studioalbum mit neuem Material veröffentlicht und das hat «Allergic to Crazy» geheissen. Das Musikfachmagazin Billboard hat zum Tod von Don Schlitz geschrieben, «Die Lieder erzählen Geschichten und die Künstler haben sie berühmt gemacht. Aber die Stimme hinter diesen vielen bekannten Country-Hits und ihren Erzählungen gehört im Don Schlitz.» Mit seinem Tod am 16. April im Alter von 73 Jahren hat Nashville einen von seinen zentralen Songarchitekten verloren. Bevor ich euch weitere Details über das Leben und über die Musik von Don Schlitz verrate, spiele ich euch gerade noch einen grossen Hit, den er komponiert hat. Er hat den Song «Rocking with the Rhythm of the Rain» zusammen mit dem Brent Mayer komponiert. Und Chats, das berühmte Mutter-Tochter-Duo, haben den Song im Jahr 1986 bis auf Platz 1 von der Billboard Country Singles Hitparade gebracht. Das sind die Chats mit «Rocking with the Rhythm of the Rain».

0: Rocking with the Rhythm of the Rain, das sind die Charts gsi. Schon als Jugendlicher hat Don Schlitz zu der Gitarre gegriffen und hat angefangen, eigene Songs zu komponieren. Nicht um berühmt zu werden, sondern um Geschichten zu erzählen. Und genau das ist später auch sein Markenzeichen geworden, nämlich Storytelling. Aber der Traum hatte einen Preis gehabt. Anfang 70er Jahre ist er nach Nashville gezogen, ins Zentrum der Country Music. Ohne Kontakt, ohne Geld, aber mit einer klaren Vorstellung. Er wollte Songwriter werden. Aber die Realität war hart. Die Nacht musste er als Computeroperator arbeiten, um über die Runden zu kommen. Und am Tag ist er von Verlag zu Verlag gegangen, hat seine Songs vorgespielt und er ist immer und immer wieder abgewiesen worden. Viele haben an diesem Punkt aufgegeben. Aber Don Schlitz hat weitergemacht. Er hat weitergeschrieben und er hat weiter an seine Songs geglaubt. Und dann ist der grosse Moment gekommen.
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0: Mitte 70er Jahre hat Don Schlitz ein Lied komponiert über eine zufällige Begegnung in einem Zug mit einem alten Kartenspieler, der Lebensweisheiten weitergibt. Der Song hat «The Gambler» geheissen. Zuerst hat Don Schlitz den Song selber aufgenommen, aber ohne grossen Erfolg. Und dann hat sich plötzlich alles geändert, wo nämlich der Song beim Kenny Rogers gelandet ist. 1978 ist «The Gambler» eine Nummer 1 Hit geworden für Kenny Rogers. Der Song hat den Grammy gewonnen und Don Schlitz ist über Nacht zu einem der gefragtesten Songwriter in Nashville überhaupt geworden. Der alte Gambler erkennt, dass sein Gegenüber Probleme hat und er bietet ihm Lebensweisheiten an, im Austausch gegen einen Schluck Whisky. Seine zentrale Botschaft nützt das Pokerspiel als Metapher fürs Leben. Man muss wissen, wenn man Risiken eingehen kann, wenn man muss vorsichtig sein, wenn man muss kämpfen und wenn man am besten einfach loslässt. Während der Fahrt erklärt der Gambler, dass der Erfolg im Leben weniger mit Glück zu tun hat, sondern mit gescheiten Entscheidungen, Geduld und dem richtigen Timing. Am Ende stirbt der alte Mann im Schlaf, nachdem er seine Weisheit weitergegeben hat. Der Zusammenhang im Lied ist also, das Leben ist wie ein Glücksspiel. Wer erfolgreich möchte sein, muss lernen, die Situationen richtig einschätzen und entsprechend zu handeln. In der Mitte der 70er Jahre hat Don Schlitz erfolglos versucht, während 2 Jahren den Song bei den Musikverlagen unterzubringen, in der Hoffnung, dass irgendjemand anbeissen würde und einer von diesen Country-Sängern von dieser Zeit würde den Song aufnehmen. Aber lange ist nichts passiert. Dann aber konnte Shel Silverstein den Bobby Bear davon überzeugen, den Song aufzunehmen. Aber der Song ist kein grosser Erfolg geworden, er ist nicht einmal als Single ausgekoppelt worden. Der Don Schlitz hat dann also gedacht, er nimmt selber eine Version auf. Aber die hat sie in der Hitparade nur bis auf Platz 65 gebracht. Andere Musiker haben dann ein bisschen mitbekommen, dass der Song überhaupt existiert. Und sogar Johnny Cash hat den Song dann in seiner eigenen Version aufgenommen. Jetzt will ich aber euch nicht mehr weiter auf die Folter spannen. Da ist das Original, da ist der Kenny Rogers mit «The Gambler».
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Das war Kenny Rogers mit «The Gambler». «The Gambler» war der erste Hit, den Don Schlitz komponiert hat. Und Kenny Rogers hat den Song bei seiner Veröffentlichung im Jahr 1978 zu einem Mega-Crossover-Country-Hit gemacht. Der Song ist später zu einem der bekanntesten Hits von Kenny Rogers. Und im Jahr 2018 ist der Song von der Library of Congress ins National Recording Registry aufgenommen worden, weil der Song als kulturell, historisch und ästhetisch bedeutsam gilt. Im Jahr 1980 ist dann sogar eine Film erschienen mit dem Kenny Rogers der Hauptrolle mit dem Titel «The Gambler». Für den Song «The Gambler» ist der Don Schlitz mit einem Grammy Award ausgezeichnet worden und er hat auch viele andere Preise bekommen. Und auf einen Schlag sind alle Türen offen gewesen. Künstler sind plötzlich Schlangen gestanden, um mit ihm zusammen zu arbeiten und um seine Songs aufzunehmen. Und der Don Schlitz hat geliefert, Song für Song, Hit für Hit. Über 5 Jahrzehnte hinweg hat der Don Schlitz einen Musikkatalog geschafft, der nicht nur Hits hervorgebracht hat, sondern Karriere geschaffen hat. Eine Epoche und einen Sound hat er geprägt von der Country Music. «Der Gambler» war nur der Anfang und es ist dann weitergegangen mit Künstlerinnen und Künstlern wie zum Beispiel Alabama, Keith Whitley, Mary Chapin Carpenter, Reba McEntire, George Strait und Garth Brooks. All sie und noch viele andere haben seine Songs zu grossen Hits gemacht. Als nächstes spiele ich euch einen Song mit dem passenden Titel, nämlich «I Feel Lucky». Der Song hat er zusammen mit Mary Chapin Carpenter komponiert. Der Song ist im Jahr 1992 als erste Single von ihrem Album «Come On, Come On» ausgekoppelt worden. Der Song ist bis auf Platz 4 gekommen von der Billboard Country Singles Hitparade. Da ist Mary Chapin Carpenter mit «I Feel Lucky».

das ist Mary Chapin Carpenter mit «I Feel Lucky». Mitte 80er Jahre, also ganz genau im Jahr 1985, hat Don Schlitz zu einem regelrechten Höhenflug angesetzt. Es war dann, wo er Paul Overstreet kennengelernt hat, ein hochtalentierter Kollege. Und einer von ihren ersten gemeinsamen Songs, die sie komponiert haben, und diesen Song haben sie nur in 20 Minuten komponiert, hat «On the Other Hand» geheissen. Der Don Schlitz erinnert sich in einem Interview, das er einmal gegeben hat, wir haben beide das Gefühl gehabt, wir haben einen Hit komponiert. Aber das erste Mal haben wir den Song natürlich müssen irgendeinem Interpret überbringen. Wo wir dann erfahren haben, dass der Produzent Kyle Leaning den Song in einem gewissen Randy Travis vorgespielt hat und dass sie den Song auch gerade aufnehmen wollen, sind wir mal nicht gerade sehr begeistert gewesen. Wir haben eher so an ein Kaliber gedacht, wie zum Beispiel der Merle Haggard. Der Randy Travis war dann noch ein völlig unbeschriebenes Blatt gewesen. Aber im Nachhinein muss ich sagen, wir können froh sein, dass es so gelaufen ist. Wo wir nämlich die Aufnahme von Randy Travis gehört haben, ist unsere Skepsis völlig weg gewesen. Wir hatten eine riesige Freude, als wir herausgefunden haben, dass die Plattenfirma unsere Song «On the Other Hand» bestimmt hat als erste Single-Auskopplung vom Debütalbum von Randy Travis. Aber unsere Freude war nicht von langer Dauer, weil der Song ist in der Country-Singles-Hitparade nur bis auf Platz 67 gekommen. Der Randy Travis hat dann aber mit seiner nächsten Single, mit dem Song 1982, den Durchbruch geschafft. Und dann ist etwas passiert, was im Business sehr einmalig war. Warner Brothers, also die Plattenfirma von Randy Travis, hat entschieden, On the Other Hand noch einmal als Single auszukoppeln. Und das war dann ein Glückstreffer. Es war Randy Travis seine erste Nummer 1 Hit-Single und hat sogar den Country Music Award bekommen als Single vom Jahr 1986. Das ist der Randy Travis mit On the Other Hand.

Das ist nochmal der Randy Travis mit seinem Hit Forever and Ever Amen von seiner CD Always and Forever. Und der Song ist im Jahr 1987 bis auf Platz 1 von der Billboard Country Singles Hitparade. Und der Hit ist komponiert worden von Don Schlitz und von seinem Kollegen Paul Overstreet. Der Don Schlitz hat einige Songs komponiert oder mitkomponiert, wo der Randy Travis zu ganz, ganz grossen Hits gemacht hat in den 80er Jahren. Sie sind sehr prägend gewesen und bis heute sind sie relevant für die Country Music. Das sind eben Songs wie Forever and Ever, Deeper Than the Holler oder On the Other Hand, die ich auch schon gespielt habe. Die Songs haben nicht nur die Hitparade gestürmt, sie haben sie sogar richtig gehend revolutioniert. Der Don Schlitz hat so eine ganz eigene Art gehabt, Songs zu schreiben. Seine Lieder sind nie überladen gewesen. Kein grosser Effekt, sondern klare Worte, echte Gefühle und Geschichten, die sich jeder hat können wiederfinden. In Nashville hat der Don Schlitz den Inbegriff vom Songwriting-Handwerk prägt. Präzise, einfühlsam und zutiefst menschlich. Seine Texte wirken auf den ersten Blick manchmal einfach. Aber sie bergen in sich innen eine tiefere Bedeutung, die sie einprägsam gemacht haben. Wie kaum ein anderer hat Don Schlitz den Klang und die Aussagekraft von einem Country-Song prägen. Ein super Beispiel für die Art von Songwriting ist gerade der nächste Song, nämlich der Hit «Almost Goodbye» von Mark Chesnut. Der Song war im Jahr 1993 ein Mega-Hit. Er ist bis auf Platz 1 von der Hitparade. Der Don Schlitz hat den Song zusammen mit Bill Livesey komponiert. Da ist der Mark Chesnut mit «Almost Goodbye».

das ist Mary Chapin Carpenter mit ihrem Hit «I Take My Chances» aus dem Jahr 1994. Den Song hat sie zusammen mit dem Don Schlitz gerade selber komponiert. Mehr als 20 Nummer 1 Hits hat Don Schlitz im Laufe seiner Karriere komponiert und über 50 Songs haben es zudem ebenfalls bis in die Top 10 geschafft von der Country Singles Hitparade. Er ist mit Grammys ausgezeichnet worden und er ist in mehrere Ruhmeshallen aufgenommen worden. So zum Beispiel in die Songwriters Hall of Fame, in die Nashville Songwriters Hall of Fame, in die Country Music Hall of Fame und in die North Carolina Music Hall of Fame. Am 30. August 2022 ist er als Member von der Grand Ole Opry aufgenommen worden. Das ist eine sehr seltene Ehre für jemanden, der vor allem hinter den Kulissen arbeitet. Ich selber hatte das Glück, den Don Schlitz zweimal live zu erleben in Nashville. Das erste Mal im Jahr 1988 im legendären Bluebird Café. Dann ist er zusammen mit dem Trio Skyler, Knobloch und Overstreet auftreten. Und sie haben dann viele von diesen Songs, die ich heute auch schon gespielt habe, live vorgestellt. Und dann das zweite Mal war es bei einer Songwriter Night in Nashville im Jahr 2016. Als nächstes spiele ich euch den Hit «Say What's in Your Heart» von der Band Restless Heart. Der Song ist von Don Schlitz und von Donnie Lowry komponiert worden und die Band Restless Heart hat den Song im Juli 1989 als vierte und letzte Single von ihrem Album «Big Dreams in a Small Town» ausgekoppelt worden. Der Song hat es bis in die Top 5 geschafft von der Billboard Country Singles Hitparade. Da sind Restless Heart mit «Say What's in Your Heart».

Das war Band Restless Heart mit Say What's In Your Heart. Und jetzt gehen wir zu einem Song, den der Don Schlitz zusammen mit einer Frau komponiert hat, nämlich mit der Beth Nielsen Chapman. Der Song heisst Strong Enough to Bend. Und es ist auch das Titelstück von der gleichnamigen CD von der Tanya Tucker aus dem Jahr 1988. Da ist Tanya Tucker mit Strong Enough to Bend.

Das ist Tanja Tokrixi mit Strong Enough to Bend. Und das ist es auch schon fast wieder mit dem Songwriter Special hier auf Country Radio Switzerland mit dem Chris Regetz. Ich wünsche euch jetzt weiterhin viel Vergnügen mit dem Programm und zum Schluss spiele ich euch noch einmal einen Mega-Hit von Randy Travis. Nämlich der Song Deeper Than the Holler. Komponiert wurde ist der Hit von Paul Overstreet und von Don Schlitz. Und der Song ist im November 1988 als zweite Single vom Album Old 8x10 veröffentlicht worden. Es ist dann die 8. Nummer 1 wurde für Randy Travis. Das ist der Randy Travis mit Deeper Than the Holler.

Ein herzliches Hallo an diesem wunderschönen Sonntagnachmittag. Ja, es ist 14 Uhr und natürlich wie immer Zeit für Wuschels buntem Mix. Für euch jetzt am Mikrofon ist die Wuschel und ich freue mich, mit euch jetzt die nächsten 2 Stunden ja, richtig Spaß zu haben.

die Temperaturen sind ja wieder gestiegen. Es ist tatsächlich angenehm warm hier bei uns in Baden-Württemberg in Ulm. Tatsächlich schon 27 Grad, zumindest bei mir auf der Terrasse. Und was passt dann besser als das Lied von Joe Cocker mit Summer in the City?

Ja, und ich glaube, alle Frostbeulen werden mir jetzt zustimmen, dass die Hoffnung bleibt, dass wir einen wunderschönen, heißen, angenehmen Sommer bekommen. Aber gut, das sind halt Wünsche und Träume, die leider wahrscheinlich nicht so in Erfüllung gehen. So, aber jetzt gehen wir weg von dem Thema. Jetzt gibt's was Neues, nämlich Robin Schulz und Barbs mit Better Times.

So, und Wuschels bunter Mix wäre nicht ein bunter Mix, ja, wenn nicht auch die Musik bunt gemixt wäre. Deswegen gibt's jetzt ein bisschen Country auf die Öhrchen, und zwar von Jade Eagleson mit Whiskey Think I Am.

Ja, da merkt man, dass der Kaffee zu wenig war heute schon. Alive ist natürlich nicht allein. So was Dummes von mir. Das ist am Leben lebendig sein. So, machen wir ganz schnell weiter. Alok und Khalid habe ich jetzt für euch. Dive into me.

So, jetzt gibt es wieder was Deutsches. Nein, es gibt jetzt was Deutsches. Es kommen auch noch einige deutsche Titel. Und ich habe jetzt als erstes mal rausgesucht den Apache 207 mit Morgen.

Porsches Fundstück, ganz neu, Imagine Dragons habe ich jetzt, was heißt neu, wahrscheinlich schon ein bisschen älter, ich weiß es nicht genau, kam mir halt einfach so unter, und zwar Dune.

ihr Lieben, es ist Zeit für zwei Lieder am Stück und da starten wir mit Chris Stapleton. Den bekommt ihr jetzt auf die Öhrchen und danach die Zweiraumwohnung mit 36 Grad.

So, jetzt geht's ein bisschen, italienische weiter. Musica Italiana von Bruno Ferrara habe ich jetzt für euch und wünsche euch damit ganz viel Spaß.

Ich glaube, jeder von euch kennt das Lied Wackelkontakt. Nein, erst gibt es Alan Jackson mit Right in It in Red. Hm, da war gerade ein kleiner Fehler im System. Den Wackelkontakt, den gibt's nachher.

0: So, aber jetzt, ich habe jetzt den Wackelkontakt, den kennt eigentlich jeder von Eumara, aber ich habe das jetzt in der Rockabilly-Version mit Dick Brave.
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ich glaube, die Überversion, die muss man auch lieben und genauso einen Wackelkontakt haben. Dann klappt das. Ich finde sie jetzt nicht schlecht, aber gut, ich bin ja eh nicht ganz knusper. Mach mal weiter mit Orvac. Hier kommt It's Still Me.

So, die nächste halbe Stunde ist vorbei und das heißt für euch natürlich, wie immer, ihr bekommt zwei Lieder am Stück. Chloe Sand habe ich jetzt für euch mit 90s Love und danach geht's weiter mit Sarah Connor und Sido, Interstellar zwischen den Sternen.

Und es wird wieder Zeit für ein bisschen Country. Jetzt habe ich den Brantley Gilbert für euch rausgesucht mit You Don't Know Her Like I Do.

So, und jetzt lässt wieder Bella Italia grüßen, und zwar in Form von Pippo Azzurro mit Vive l'Emozione.

Und nochmal eine Runde Country für euch und natürlich zwei Lieder am Stück. Miranda Lambert mit Settling Down, die gibt's jetzt als erstes. Und danach habe ich Thomas Godoy mit Winterkinder.

Das war für euch DJ Seine mit Ready or Not. Und jetzt habe ich noch für euch Fernando Garcia mit Tardeo.

Musik ist heute ein bisschen schneller wie ich. Ich verpasse gerade meinen Einsatz. Hier kommt der Miguel Santos für euch mit Always There.

DJ Ghost und Carl Clarks, die haben sich zusammengetan. Und da bekommt ihr jetzt das Lied We Dance. They are here.

So, ihr Lieben, das letzte Lied, das ich für euch habe, das kommt von Paul Kalkbrenner featuring Norma Jean Martinet. Hier kommt Time to Dance.

Ja, ihr Lieben, so schnell können 2 Stunden vorbeigehen. Ich sage jetzt mal vielen lieben Dank fürs Dabeisein, fürs Zuhören. Und ich freue mich natürlich wie immer auf das nächste Mal mit euch. Auf jeden Fall jetzt noch einen wunderschönen Restsonntag. Ja, später eine gute Nacht. Und für viele, morgen ist ein Feiertag. Also genießt auch diesen letzten Feiertag. Gibt eine kurze Woche. Tschüss, bye bye, eure Wuschel.

Jawohl, come on in. Ach, ihr seid ja schon drin. Ja, dann begrüße ich euch ganz herzlich zur Sendung On the Road Again hier, wie gewohnt, aus dem Sendeschirm Bremen am Mikrofon für euch. Euer Stadtmusikant Harald Guttner. Und ja, das Wichtigste eigentlich bei so einer Sendung ist ja für einen Moderator pünktlich zu sein. Und deswegen für euch gleich ein schicker Song aus der Schweiz von Mary Be Good. Pünktlich sie und hinterher die Swiss Highwaymen mit Daydreamin'.

Ja, Tagträumer gibt es ja viele. Und ihr könnt auch hier heute so ein bisschen träumen bei dieser Sendung. Es gibt nämlich kuschelige Songs, es gibt auch ein bisschen Bluegrass-Songs, es gibt auch ein bisschen Rock-Songs, wobei die in etwas anderen Versionen daherkommen. Und es gibt eine Menge coole Tribute-Songs. Also für jeden, denke ich, was dabei. Wir starten hier mal weiter mit Sierra Ferrell, I'll Come Off the Mountain und Brandon Leaf und Noel McKay, 100 Year Old Farmhouse. So ein bisschen schön kuschelig über die Heimat.

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2: Genau, dazu kannst du auf die Seite stadtmusikant-live.de gehen und dort findest du im unteren Bereich der Seite die Gruß- und Wunschbox. Dort kannst du deine Grüße, deine Wünsche loswerden. Du kannst zum Beispiel deine Erbtante grüßen oder deine angehende Schwiegermutter, falls du deine Tante loswerden willst. Ich meine, es gibt ja auch solche Leute. Ja, vielleicht können wir da auch was machen, das weiß ich nicht. Also, ich würde mich bereit erklären, dir zu helfen. Ich habe davon niemand gehört, aber ich will damit weiter zu sagen. Ich mache einfach weiter hier Musik für euch. Kelly Willis, River of Love, und dann kommt Megan Maroney mit Why Not Me. Und das ist ein Cover von einer Band, über die

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3: Ich hatte gerade eine Rückfrage, wie ich das denn mit dem Loswerden meinte. Also ich meine, ich bin in der Flascherei, es wäre viel möglich, aber nein, er möchte seine Tante einfach nur verkuppeln. Also falls es da Bewerber gibt, könnt ihr es auch gerne über die große Wunschbox bei mir machen. Ich versuche dann da durchaus zu vermitteln. Ich bin ja eigentlich ein ganz netter, wissen nicht alle, aber viele merken es manchmal. Weiter geht's für euch hier mit schicken Songs von The Judds und davon war der eine Song vorher schon hier, Why Not Me, für euch jetzt aber noch Mama He's Crazy und Young Love, Strong Love, zwei Titel von den Judds in Coverversionen, einmal von Lainey Wilson, Dolly Parton und einmal von Ella Langley und Jamie Johnson.

Tja, echt spannend, was man mit so einer unbedachten Aussage auslösen kann. Ich lasse mich mal überraschen, was hier heute Nachmittag so noch passieren wird. Weiter geht's für euch mit zwei Duets und die kennt man auch als Duett tatsächlich immer mit den jeweiligen Partnerinnen zusammen. Aber hier für euch mal Coverversion des Songs Just Between the Two of Us im Original von Merle Haggard und Bunny Owens und der andere Song im Original von Wellen Jennings und Jesse Coulter, Storms Nevertheless. Für euch hier dann im Player mit Sunny Sweeney und Jimmy Lauderdale.

Weiter geht's für euch mit Kanzelmusik mit so einem leichten südamerikanischen Touch für euch hier, die Mavericks mit ihrem Leadsänger Raul Malo und hinterher Stefania Urbina Jones mit den Gypsy Dreams. Die Mavericks sind ja schon ziemlich oft hier in Bremen gewesen und in Hamburg in der Fabrik auch schon mal öfter. Und Stefania Urbina Jones kannte ich vorher gar nicht, habe ich eigentlich zufällig eher durch ein Christmas-Album kennengelernt. Macht aber richtig coole Musik, beide sehr zu empfehlen.

0: schicke Klänge, die durchaus zum Tanzen anregen. Weiter geht's für euch hier mit zwei Klassikern. Der eine von einem Interpreten, der kürzlich verstorben ist, Chris Christopherson, Me and Bobby McGee, und der andere von im Original Glenn Campbell, für euch jetzt aber von Johnny Cash aus dem Unearthed-Album aus dem Jahre 2003, was ja posthum erschienen ist, die Version Gentle of My Mind.
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Weiter geht's für euch mit einer neuen Single von Sarah Ludvigsen, Country Boy, ganz frisch aus den Promotions und hinterher aus dem aktuellen Album von Ella Langley, I Blame the Bar.

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3: Genau, fast ein Stündchen Country habt ihr noch auf den Öhrchen mit mir. Vor euch geht's jetzt weiter mit ein bisschen traditionellerer Musik. Brandon Leaf mit Mississippi Rendezvous und hinterher Mary Osmond mit Paper Roses.

Ja, Paper Roses ist mit einer der unsterblichen Klassiker von Mary Osmond. Weiter geht's für euch mit einem Song von Waylon Jennings und das mit dem Meister persönlich zusammen mit Tom Astor, I've Always Been Crazy. Und hinterher kommt ein Interpret aus der Schweiz. Er ist zwar nicht mehr konzertmäßig unterwegs, aber ich habe gerade erst gelesen, dass er noch weiter Songs aufnimmt für euch. Danach Andy Martin mit You Ask Me Too.

weiteren Programm geht's für euch mit zwei coolen Songs von Grateful Dead. Und jetzt wirst du wahrscheinlich zu Hause sitzen und denken, Grateful Dead, Moment, die haben doch überhaupt kein Country gemacht, das war eine Rockband. Stimmt, aber es gibt zwei ganz coole Bluegrass-Cover von Songs von denen, nämlich Black Muddy River von Sierra Hull und von Dale and Bradley Ripple.

Ganz frisch aus der Bemusterung für euch die Kerste los mit den Flatland Cavalry. Place the Call Home und hinterher eine Interpretin, geboren in Turin in Irland. Nee, Quatsch, Italien. Turin ist Italien. Ja, ich war nie so gut in Erdkunde, gebe ich offen zu. Aber ich weiß, dass Nashville eindeutig die Hauptstadt des Country ist. Und da wohnt sie nämlich jetzt, die Christina Vane von hier Riverol.

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3: Ja, ein paar schicke Songs habe ich noch für euch hier. Zum Beispiel Kelly Willis mit Fool's Paradise und Alan Jewell mit Thanks a Lot.

richtig schöner, cooler, traditional Country. Weiter geht's für euch hier mit Martha Stewart and Friends, Some Old Train.

0: Dame O'Train, so ein richtiges All-Star-Aufgebot mit allem, was Rang, Name und Stimme hat. Weiter geht's für euch hier mit ein bisschen Reggae angehauchter Musik. Für euch die Zac Brown Band Everybody Wants to Go to Heaven. Und dann kommt ein Song, den gab's vor einigen Jahren von der Uncle Cracker Band, Drift Away. Der ist aber deutlich älter, nämlich von Dubby Gray aus den 70ern. Und es gibt eine Version aus dem letzten Konzert von Waylon Jennings. Für euch hier der Song Drift Away aus dem Never Say Die Album aus dem Jahre 2000.
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Hast du diese Sendung vielleicht viel zu spät eingeschaltet und gedacht, oh, ist das so schön, die Musik? Hätte ich doch bloß alles gehört. Das ist überhaupt kein Problem, weil in Zukunft wird es diese Sendung auf feelgoodradio.net immer alle 14 Tage mittwochs in der Wechsel mit der Sendung It's My Country mit Pete Matthewman geben. Und sie gibt es natürlich auf Country Road 58 immer donnerstags im Wechsel mit der Sendung von Mike Meiselbach. Für euch jetzt noch zwei Titel im Player: Chet Atkins, The Next Time I'm in Town, und das wird ziemlich genau in 14 Tagen sein. Und dann, wie immer, wisst ihr, reitet der Cowboy davon. In diesem Sinne, danke fürs Lauschen, tschüssi, servus und bye bye.

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1: Es ist wieder Zeit für Italo Disco is back. Seid mal herzlich willkommen zu einer neuen Ausgabe in eurem Lieblingsradio. Und wir haben heute wieder einige schöne Italo-Klassiker hier zum Hören. Fangen wir gleich an, um die Zeit gut zu nutzen. 2 Stunden haben wir ja nur, wollen wir mal so sagen. Allein Cork haben wir mit Do You Want to Stay aus dem Jahre 1985 und hinterher haben wir Albert One mit Secrets aus dem Jahre 1986.

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1: Über 30 Radiostationen zu hören, auch auf eure, sonst würdet ihr mich ja jetzt gar nicht hören. Aber jede Woche gibt es eine neue Ausgabe und sollte mal was dazwischen kommen, Urlaub, Krankheit oder so, da ist immer eine spezielle Ausgabe schon vorbereitet. Also ihr müsst auf keine Ausgabe verzichten.

jetzt die angekündigte Musik. Und natürlich gibt es auch in dieser Woche wieder einen Megamix am Ende dieser Sendung.

0: An der Stelle möchte ich mal alle die darauf hinweisen, dass es bei Syxt auch eine Italo-Disco-History-Reihe gibt. 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Oder es gibt auch die 12-Inch-Collection-Vinylbox Italo-Disco. Da sind dann auch einige Platten dabei. Also ihr könnt die Sache als Vinyl zum Teil kaufen, aber natürlich auch als CD-Form. Ja, und natürlich auch werden wieder Platten neu aufgelegt, die in den 80ern schon mal da waren, gibt es auch wieder neu, eine Art Best-of, und dann werden meist noch ein paar Remixe mit hinten dran gegangen, also für alle Italo-Fans gibt es auf jeden Fall noch da das eine oder andere zu kaufen. Briner ist auch jemand, der in den 80ern das ein oder andere an Musikstück herausgebracht hat, zum Beispiel wie jetzt hier Talking in the Night aus dem Jahre 1986, und hinterher haben wir Carrara mit Welcome to the Sunshine, und ich hoffe, bei euch scheint gerade die Sonne, der Titel aus dem Jahre 1985.
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1: Die erste Stunde ist gleich vorbei, aber wir haben ja noch eine ganze Stunde vor uns. Bis dahin gibt's erstmal David Lyme mit Bye Bye Mi Amor aus dem Jahre 1986. Ja, und wir hören uns gleich wieder in der zweiten Stunde.

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1: Ja, und damit sind wir in der zweiten Stunde dieser heutigen Ausgabe von Italo Disco is back auf deinem Lieblingssender. Digital Emotion haben wir aufliegen mit Get Up Action aus dem Jahre 1983 und wir machen gleich weiter mit Italo Mucke und zwar mit Eugen und dem Titel Living in Your Love aus dem Jahre 1986. Ja, ich habe hier noch einige Titel für euch in dieser zweiten Stunde und natürlich nicht zu vergessen den Italo Made in Spain Mix Teil 15. Den haben wir auch noch aufliegen, also ja, schön dranbleiben hier bei eurem Lieblingssender.

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1: Ich hatte ja vor uns mal ganz kurz vom Label Six gesprochen, dass es da ja auch verschiedene Reihen gibt. Ja, wenn ich mich noch so dran erinnere, so in den 90ern, da wurden viele solche Sachen verramscht, ja. Da gab es ja auch noch CDs in ganz normalen Discountern. Ja, und da wurde das dann alles so angeboten, ja, für Preise, ja, für die man heute sagen würde, ja, würde ich nochmal nehmen. Heutzutage aber werden die Sachen schon etwas besser belegt mit den Preisen, nämlich zumindest wenn man es neu erwirbt, denn es werden einige Reihen auch wieder neu aufgelegt, aber es gibt auch schon längere Reihen, und zwar aus dem Hause Six, und zwar Six Italo Disco Collection, und da sind schon einige Reihen herausgekommen. Zum Anfang war es noch so eine Zweier-CD und dann ging es dann doch in eine Dreier-CD über. Gab es aber dann auch schon am Anfang als Vinyl. Heutzutage ist ja Vinyl wieder hoch im Kommen. Und wir hatten natürlich auch da einige Sachen nochmal neu aufgelegt oder die Reihe wird nochmal umgenannt und dann gibt es halt wieder mal eine Reihe mit Italo-Disco-Musik. Aber wie gesagt, auf Plattenmärkten findet man natürlich auch noch das ein oder

Da gibt es viele schöne Schätze, die man auch heute noch erwerben kann. Auch für einen Preis, wo ich mir sage, ja, das kann man schon machen. Jetzt haben wir Fancy Aufliegen aus dem Jahre 1985, meine Güte. Und zwar mit dem Titel Shine Eyes. Ja, hören wir uns jetzt an in voller Länge.

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2: Ja, eure Lieblingsradio hier mit der Sendung Italo Disco is back. Und aufliegen haben wir auch zwei Klassiker aus den 80ern und auch aus der Italo-Welle. Grant Miller mit Cold in Ice aus dem Jahre 1985 und die Italian Boys mit Forever Lovers, auch ein sehr, sehr schöner Titel, hat mir auch damals schon gefallen. Der stammt aus dem Jahre 1987.

0: Wir nähern uns langsam dem Ende dieser heutigen Ausgabe und wir nähern uns dem Italo Made in Spain Mix. Doch zuvor haben wir noch einen schönen Klassiker aus dem Jahre 1986, Joe Yellow, I'm Your Lover, auch ein richtiger Klassiker aus der Italo-Zeit.
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1: Und damit haben wir Italo Made in Spain aufliegen, wieder gemixt von Juan Martinez. Und an dieser Stelle bedanke ich mich nochmal fürs Einschalten und fürs Zuhören und wünsche euch jetzt noch viel Spaß mit Italo Made in Spain und natürlich noch viel Spaß auf eurem Lieblingssender. Mein Name ist Mike Carlat und genau in einer Woche hören wir uns wieder bei Italo Disco is back.
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Ja, und Country Rock, das ist ein Musikgenre, das Rock und Country miteinander verschmelzt. Es wurde von Rockmusikern entwickelt, die in den späten 1960er und frühen 1970er Jahren begannen, Platten mit Country-Einschlag aufzunehmen. Diese Musiker nahmen Rockplatten mit Country-Themen, Gesangsstilen und zusätzlichen Instrumentierung auf, um charakteristischen waren die Pedal-Steel-Gitarren. Country-Rock begann mit Künstlern wie Waylon Jennings, Buffalo Springfield, Michael Nesmith, Bob Dylan, Nitty Gritty, Dirt Band, The Birds, The Flying Burrito Brothers, The International Submarine Band und anderen und erreichte seine größte Popularität in den 1970er Jahren mit Künstlern wie Emmylou Harris, The Eagles, New Riders of the Purple Sage, Linda Ronstadt, Little Feat, Poco, Charlie Daniels Band und Pur Perrine Legio. Ja, und Country Rock beeinflusste auch Künstler anderer Genres, darunter

Doctor, The Band, The Grateful Dead, Creedence Clearwater Revival, The Stones und Solowerke von George Harrison und spielte außerdem eine Rolle bei der Entwicklung des Southern Rock.

ihr Lieben, aber ich will euch jetzt nicht länger auf die Folter spannen. Ich würde sagen, wir starten jetzt. Und starten tun wir mit dem ersten Künstler. Und das ist Keith Urban. Yeah. Er ist ein neuseeländisch-australischer Sänger. Er ist Songwriter und Gitarrist. Und er ist ein Crossover-Musiker in dem Bereich natürlich Country und Popmusik. Für euch jetzt gibt es Raise 'em Up.

Und der nächste Künstler ist natürlich auch ein Schauspieler und Sänger, nämlich Tim McGraw. Mit 37,5 Millionen verkauften Alben allein in den USA ist er nach Garth Brooks und George Strait und Alan Jackson einer der erfolgreichsten Country-Sänger. Hier kommt für euch Just to See You Smile. 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

Es geht jetzt weiter mit Cody Johnson. Der hatte 2014 mit seinem Album Like Me seinen ersten Erfolg in den Charts. 2019 kam er mit Ain't Nothing To It auf Platz 1 der Country-Album-Charts. Von ihm bekommt ihr jetzt Head Made of Mistletoe.

So, und jetzt habe ich wahrscheinlich den jüngsten Künstler unter den Countrys. Der ist nämlich zarte 18 Jahre alt. Hier kommt für euch Mason Blake Ramsey, der amerikanische Sänger. Und er wurde unter Vertrag genommen, nachdem er durch ein virales Video, in dem er Lovesick Blues von Hank Williams in einem Walmart jodelte und Internetberühmtheit erlangte. Jetzt gibt's für euch Mason Ramsey, Before I Knew It.

herrlich, diese zarte Stimme. Ich liebe es. Ich mache jetzt weiter mit der Band A Thousand Horses. Das ist eine amerikanische Country-Band, die 2010 in Nashville gegründet wurde. Ich habe von denen rausgesucht Smoke.

Als nächstes habe ich für euch Dierks Bentley. Und das ist ein Sänger, der 2018, da hatte er nämlich schon 11 Nummer 1 Songs und 6 Nummer 1 Alben in den Country Charts. Hier kommt für euch Say You Do. Und danach geht es weiter mit Ken Hensey. Den hatten wir auch schon mal. Er hat mehr als 30 Top 10 Singles in den Billboard Country Charts. Und von ihm bekommt er im Duett mit Grace Potter das Wild Child.

Auch dieser Mann, auch dieser junge Mann, den habe ich schon mal gespielt. Hier kommt Blake Shelton für euch. Ja, er hatte 2019 mit Good Country seinen 14. Nummer 1 Hit in den Country Charts. Ihr bekommt jetzt Good Country zu hören.

ja, ihr Lieben, 20 Jahre ist es her, da begann die Karriere mit dem Sieg in der vierten Staffel der US-amerikanischen Castingshow American Idol. Das war Carrie Underwood. 2005, wie gesagt, 20 Jahre ist es her. Hier kommt A Little Toy ganz für euch.

auch diesen jungen Mann habe ich schon mal gespielt, nämlich Bailey Zimmerman. Hier kommt Fall in Love für euch, denn mit diesem Lied wurde er 22 berühmt, da hatte er seinen Durchbruch.

jetzt habe ich tatsächlich eine deutsche Country-Band für euch, nämlich die Band Pete Wolf Band. Und das Schöne ist, ja, den Musiker, den kennt ihr alle, nämlich Wolfgang Remling. Bekannt ist er eigentlich unter seinem Pseudonym Wolfgang Petri. Hier kommt Independence Day für euch.

Der nächste Künstler für euch ist mit 26 Nummer 1 Hits in den Country Charts einer der erfolgreichsten Musiker des Genres und er wurde 20 Mal für den Grammy nominiert und 2 Mal damit ausgezeichnet. Hier kommt für euch Alan Jackson mit Don't Rock the Jukebox.

So, ich hoffe, ihr seid richtig in Country-Laune und habt noch nicht genug. Weil dann machen wir weiter mit Aston Corbin. Hier kommt Baby Be My Love Song.

Und der dritte im Bunde, der ist Eric Paisley mit seinem She Don't Love You. Und danach gibt es Michael Ray für euch, denn es gibt wieder zwei Lieder am Stück. Der hatte seinen Durchbruch 2015 mit dem Song Kiss You in the Morning. Und genau dieses Lied bekommt ihr dann auch.

Ja, ihr Lieben, eine Stunde ist schon vorbei. Wir kommen jetzt in die zweite Stunde und da beginnen wir gleich mal mit Uncle Cracker und Smile.

Und jetzt habe ich Mirinda Lambert für euch. Die Country-Sängerin und Songschreiberin ist dreifache Grammy-Preisträgerin und gehört mit über 30 Awards zu den meist ausgezeichneten Künstlerinnen der Academy of Country Music. Hier kommt Little Red Wagon für euch.

Ja, das war für euch Tim Montana mit seinem Right Again. Und es geht gleich weiter. Ich habe jetzt als nächstes für euch die Band Rascal Flatts mit ihrem Titel Rio.

wird wieder Zeit für zwei am Stück und wir starten mit Joe Nichols und Hard to be Cool. Und danach habe ich für euch Eddie Rabbit, das war ein Country-Sänger und Songwriter, der in den 1980er Jahren mehrere Nummer 1 Hits hatte. Und von dem bekommt ihr Driving My Life Away.

Als nächstes für euch der Chris Janssen. Der Country-Sänger und Songwriter hat 3 Alben bis jetzt herausgebracht und von einem davon bekommt ihr Good Vibes zu hören.

Ja, und jetzt habe ich noch das Duo, und zwar Maddie and Tay. Mit dem Titel Fly.

Als nächstes für euch habe ich eine in Toronto gegründete Country Rock Band. 1984 ist sie gegründet worden und ist derzeit eine der erfolgreichsten und bekanntesten Bands aus Kanada. Hier kommt Blue Rodeo mit Hasn't Hit Me Yet. 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

Fast zum Schluss habe ich noch ein wunderschönes Duett für euch. Und zwar habe ich einmal Billy Strings. Das ist ein Bluegrass-Musiker und der wurde für sein Album Home mit einem Grammy ausgezeichnet. Im Duett mit, ich glaube, dem berühmtesten Country-Sänger, den es überhaupt gibt, Willie Nelson. Zarte 92 Jahre wird er alt und er zählt zu den bedeutendsten Persönlichkeiten der Outlaw-Bewegung und des Genres im Allgemeinen. Der hatte 22 Nummer 1 Singles und 14 Nummer 1 Alben in den Billboard Country Charts. Wie gesagt, Hut ab vor diesem Mann. Ja, und von den beiden bekommt ihr jetzt von mir. Und zwar Billy Strings, Willie Nelson, California Sober.

So, und als guter Letzt gibt es nochmal Billy Carrington, den hatte ich am Anfang schon mal gespielt. Hier kommt für euch Don't It.

Ja, ihr Lieben, das waren jetzt wieder 2 Stunden die Country Time mit eurer Buschel am Mikrofon. Und ich sage vielen lieben Dank fürs Dabeisein und fürs Zuhören. Und ich freue mich natürlich schon auf die nächste Ausgabe und auf euch. Ich wünsche euch jetzt noch einen schönen Tag, Abend oder Nacht, je nachdem. Ja, und kommt gut durch den nächsten Tag.

0: Sonntagabend, kurz nach 22 Uhr, exakt 22 Uhr und fast 6 Minuten. 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
0: Der Pfingstsonntag, er klingt aus und wie er ausklingt, bei herrlichem Wetter, man kann es kaum glauben, das Ganze mit deiner Love Time. Ja, Sonntagabend.

Take my breath away, Berlin. Es ist unweigerlich Sonntagabend und wir legen los. Herr Viktor, ganz entspannt im Lovetime-Sendestudio. Und so viel sei verraten, auch hier ist es durchaus warm, puschelig warm. Hinzu kommen noch diverse elektronische Geräte. Wirklich äußerst warm. Aber ich bin gut versorgt. Zumindest so gut versorgt, dass mir gerade aufgefallen ist, dass ich gleich nochmal zum Kühlschrank muss. Ja. Nun gut, by the way, warum soll es mir auch anders gehen als dir? Das ist vollkommen klar. Es ist warm. Liebe Leute, es gibt Abende, da passt einfach alles zusammen. Draußen dieser typische Pfingstsonntag-Mix aus Wochenendeuphorie und dem leichten Gedanken, oh weh, morgen ist schon wieder Montag.

Ja. Heute darfst du alles nochmal fühlen. Engtanz. In anderen Regionen sagte man durchaus Schieber. Gibt es heute gar nicht mehr. Traurig eigentlich, oder? Herr Viktor, der begleitet dich in gewohnter Weise bis Mitternacht durch diese Nacht voller Erinnerung. Herzklopfen, ja. Und Musik, bei der man automatisch mitsingt, wenn man möchte. Selbst wenn man den Text eigentlich nie richtig konnte. Mach's dir gemütlich. Mach's dir nett. Hier ist sie, deine Love Time. Heute am Pfingstsonntag, am 24. Mai, 2 Stunden 80er. Und ja, Liebe klingt manchmal eben doch nach Hallgerät und so ein bisschen nach den ersten Drumcomputer. Hier ist Musik von Chicago. Hard to say I'm sorry. Eine legendäre Nummer. Lehn dich zurück, entspann dich. Hard to say I'm sorry.

0: Foreigner, waiting for a girl like you. Das ist doch mal eine Aussage, die bereits 1981 von der Band getroffen wurde. Sie hatten in den 1980ern unweigerlich viele Hits. Urgent, Cold as Ice oder auch Jukebox Hero. Allesamt tolle Nummern, die man irgendwie in irgendeiner Form, Art und Weise immer noch gerne im Ohr hat. Tolle Nummern aus einem tollen Jahrzehnt. Davon gibt es heute in deiner Lovetime reichlich. Wir beschränken uns in der heutigen Lovetime-Ausgabe auf ein Jahrzehnt, auf die 1980er. Ohne Frage, das Lieblingsjahrzehnt der Deutschen. Die 80er, das war das Jahrzehnt, in dem wirklich alles ein bisschen größer war. Die Frisuren, die Schulterpolster, die Gefühle und manchmal auch die Rechnung vom Friseur. Das waren Jahre voller Mixtapes, Walkman-Geklapper und Telefonaten, bei denen man nie wusste, ob die Eltern nicht doch vielleicht heimlich am zweiten Hörer mithörten. Wenn es denn überhaupt telefontechnisch möglich war, zum Beispiel ungestört mit der großen Jugendliebe zu telefonieren. Das Telefonkabel war zu kurz und die Einheiten zu teuer. Wir entsinnen uns. Man durfte schräg aussehen, laut träumen und hemmungslos zu Songs tanzen, die heute noch jede Party retten. Kurz gesagt, die 80er, sie waren bunt und auch ein bisschen verrückt. Apropos verrückt, wie kommen wir da jetzt hin? Heute unweigerlich Pfingsten, noch Pfingsten muss man sagen, noch Pfingstsonntag. Herr Viktor, das ist bekanntlich ein durchaus neugieriger Mensch, deshalb die Frage, was habt ihr eigentlich an Pfingsten geplant oder eben nicht geplant? Andrea zum Beispiel, die fährt rauf aufs Meer oder auf den See.
1: Hallo Andreas, hier ist Andrea. Das Pfingstwochenende verspricht wunderschön zu werden und von daher werden wir uns in unser Bötchen setzen und schön lang schippern.
0: Das kann man machen, das hört sich gut an, so lässt sich das Pfingstwochenende definitiv genießen. Hier Musik für alle Genießer in deiner Lovetime. Zum Entspannen, so klingt ja der Sonntagabend. Glenn Medeiros, Nothing's Gonna Change My Love for You.

0: Wir haben im Übrigen eine WhatsApp-Nummer, das ist ja mal ganz was Neues, 01525 840 5057. Zuweilen gibt es sonderbare Nachrichten von Menschen, die sogar Bilder von mir möchten. Unglaublich.
1: Du machst geile Musik, machst du mit einem Stern und hast du Fußballahnung? Kannst du was schreiben, nicht mal melden? Wie ist mein Name? Meine Nummer, bitteschön. Kannst du was schreiben?
0: Ja.
1: Bild schicken?
0: Bild schicken, unbedingt. Es gibt auch Menschen, die in ganzen Sätzen mit uns kommunizieren möchten. Anja zum Beispiel.
2: Hallo, Herr Viktor.
0: Hallo.
2: Anja hier. Pfingsten ist für uns, wenn Wetter schön ist, wie immer eine Motorradtour geplant. Schön mit Familienmitgliedern, Schwager, Schwägerin. Unsere Töchter sind dabei. Wir fahren schön gemütlich durch unser wunderschönes Mecklenburg-Vorpommern, suchen uns ein paar Stellen, wo wir Halt machen können oder uns einen tollen Imbiss für Sprätchen essen oder irgendwas anderes, je nachdem. Einfach losfahren, die Landschaft genießen, das ruhige Fahren genießen und irgendwo einen Imbiss zu sich nehmen. Am Sonntagabend kommt dann noch meine Freundin zu uns, dann werden wir sicherlich auf der Terrasse sitzen und grillen. Und Pfingstmontag hoffe ich doch, dass wir in meinem großen 4-Meter-mal-2-Meter Pool anbaden können. Der steht schon seit einer Woche und hat jetzt schon 18 Grad und da freue ich mich drauf.
0: Das hört sich gut an. Angrillen kennen wir alle, bei Anja wird angebadet. Eine feine Sache. Wir bleiben musikalisch in den 1980ern. So hat der Moderator dieser Sendestrecke es auch versprochen. Musik aus deutschen Landen, die Münchner Freiheit mit einem ganz klaren Statement. Ohne dich schlaf ich heute Nacht nicht.

Eyes Without a Face. Deine Love Time am Sonntagabend. Es gibt Dinge, die kann man gar nicht häufig und gar nicht oft genug sagen. Nicht irgendein Sonntag. Pfingstsonntag. Wir sind Joe Cocker und Jennifer Warnes.

0: Joe Cocker und Jennifer Warnes waren das. Up Where We Belong. Musik aus dem Film Ein Offizier und Gentleman mit Deborah Winger und Richard Gere in den Hauptrollen. An diesem Wochenende spielt das Wetter definitiv für viele die Hauptrolle. So zum Beispiel auch für David.
1: Hallo Herr Victor, hier ist David. Also an meinem Pfingstwochenende werde ich arbeiten, aber nicht so direkt, sondern das werde ich dann auch mit Relaxen verbinden. Wenn ich zum Beispiel meine Gartenarbeit erledigt habe, werde ich dann grillen und dann das noch mit einem kühlen Bier alles so ausklingen lassen. Und ja, dann möchte ich auch noch mit meinem Sohn zu einem Zoo fahren, welchen weiß ich aber noch nicht. Also ist doch schon ein bisschen was auf dem Zettel am Pfingstwochenende.
0: Der Mann hat viel auf dem Zettel, damit steht er im Übrigen nicht alleine da.
2: Hallo Herr Victor, hier ist der Ricardo. Ja, wie verbringe ich mein Pfingstwochenende? Also auf jeden Fall das Wetter genießen, es soll ja schön warm werden. Hier bei mir zumindest. Und auf jeden Fall das Wetter genießen, grillen und wir bekommen Besuch aus Verwandtschaft von etwas weiter weg. Das ist natürlich auch was sehr Besonderes. Die kommen bereits am Freitag das wird natürlich auch sehr, sehr nett auf jeden Fall. Bleibt auch ein bisschen länger hier und das ist, denke ich mal, so die Hauptattraktion zum Pfingstwochenende, sag ich mal. Und natürlich das schöne Wetter, da freue ich mich riesig drauf. Es sollen ja fast 30 Grad werden.
0: Ja, von wegen fast 30 Grad. Mein Wagen hatte heute schmerzfreie 42 Grad angezeigt. Daraus wurden dann schnell 35. Kein Grund zum Klagen. Unsere WhatsApp-Nummer 015258405057. 015258405057. Im Übrigen Thema Grillen. Hat der Victor heute auch gemacht. Fein gegrillt in der prallen Sonne. Aber war schön und lecker. Das zum Thema. Bevor wir uns nun in Stunde 2 verabschieden, Musik von Heinz-Rudolf Kunze. Der Mann hat bisher 39 Studioalben veröffentlicht. Er schreibt Bücher, hat Musicaltexte ins Deutsche übersetzt. Und wir kennen ihn vor allem als Sänger. 1985 hatte er seinen ganz großen Durchbruch. Mit welchem Titel? Mit diesem Titel. Dein ist mein ganzes Herz. Bis gleich.

0: Weihnachten kommt der Weihnachtsmann, Ostern der Osterhase und an Pfingsten, da kommt der Pfingstmann. Das bin heute ich. 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

Cyndi Lauper. Von den großen Bühnen hat sie sich verabschiedet. Das darf man mit knapp 72. Was heißt knapp 72? Knapp 73. Da darf man es definitiv ruhiger angehen lassen. Cyndi Lauper. Unsere WhatsApp-Nummer.

0: Ansonsten allen eine schöne Pfingstzeit.
1: Ja, vielen, vielen Dank. Wir drücken die Daumen für schönes Wetter. Ich glaube, das kommt von ganz alleine. Viele nutzen das verlängerte Wochenende für einen sogenannten Mini-Urlaub oder auch für einen Städtetrip, wie zum Beispiel Silke.
2: Hallo Herr Viktor, hier ist die Silke aus Langendorf. Mein langes Pfingstwochenende verbringe ich in Hamburg. Ich fahre 3 Tage mit meinen Lieblingsmenschen nach Hamburg, um einfach abzuschalten, zu genießen. Ja, 3 Tage so richtig echtes Leben genießen.
1: Einfach mal das echte Leben genießen. Vielen, vielen Dank, Silke. 01525 840 5057. Das wollte ich eben sagen. Ist Musik von Bonnie Tyler.

0: ganz großen George Michael, One More Try. Es wird wieder Zeit für einen äußerst sympathischen Sternblick. Heute am Pfingstsonntag dein Partyhoroskop. Also für den Moment, in dem selbst Menschen, die sonst sagen, an Sternzeichen glaube ich nicht, plötzlich ganz nervös werden, sobald beim eigenen Zeichen irgendwas mit Liebe oder Chaos erwähnt wird. Und wir hören, was der Himmel mit dir vorhat und ob die Sterne eher Discofieber oder peinliche Geschichten planen.
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2: Feiern, bis der Arzt kommt. Mal wieder so richtig feuchtfröhlich die Sau rauslassen, auf der leidenschaftlichen Motto-Party seine Laune auf die Spitze treiben, einfach abtauchen aus dem Alltag oder als Marktschreier dem Volk ausgelassene Stimmung billig verkaufen. Man muss die Feste feiern, wie die Sternzeichen fallen. Ganz egal, ob einer weinselig, bierernst oder sektlaunig ist. Widder. Ballermann ist überall. Da tanzt der Widderbär wie ein Lump am Stecken, bechert ordentlich, streitet heftig und sorgt auch gerne mal für eine hitzige Keilerei mit seiner ungezügelt potenten Eroberungslust. Gemäß Widders Motto, im Krieg und auf der Fete ist alles erlaubt, tobt er sich so ungeniert aus, dass aus jeder harmlosen Feier eine Halligalli-Drecksau-Party wird. Stier. Zünftig zapfen. Fässchenweise Bier, Ochse am Grill und selbstgesungene Lieder mit Akkordeonbegleitung. So feiert der Vereinsmeier Stier am liebsten fröhliche Frühlingsfeste. Etwas jüngere Exemplare zappeln in der Dorfdisco herum und egal zu welcher Musik, der Tanz sieht immer ein bisschen nach Schuhplattler oder Schunkeln aus. Stier. Big Smalltalk. Ein rechtes Freudenfest ist jede größere Ansammlung netter Leute für den kontaktsüchtigen Zwilling. Da kann er sich nach Gesprächsbedarf ausplaudern, Neuigkeiten aus dem Cocktailglas schlürfen und in alle Richtungen lange Ohren machen. Häppchenweise werden Sensationen gereicht und Zwillinge nehmen gerne Nachschlag. Krebs. Blümchen, sprich mich nicht an. Ja, wer steht denn da so schüchtern in der Ecke herum und hält sich an seinem Sektglas fest? Ein Krebschen, das lieber nach Hause möchte, wo nicht so viele fremde Leute einem zum fröhlichen Mitfesten animieren wollen. Allenfalls eine Tupper-, Dessous- oder Kerzenparty im kleinen Kreis ist für Krebse ein Grund zum Feiern.
0: Gleich die Sternzeichen Löwe, Jungfrau, Waage und Skorpion nach Purple Schulz. Sehnsucht.

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0: Purple Schulz. Ein starker Song. Sehnsucht. Das Partyhoroskop. Es geht weiter. Quasi die astrologische Version einer langen Samstagnacht. Wobei, die Sterne wissen oft schon vorher, wer flirtet, wer tanzt und wer nach zwei Getränken plötzlich Geschichten erzählt, die eigentlich streng unter Verschluss bleiben sollten. Wir schauen, welche kosmischen Überraschungen speziell auf dich warten.
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2: Löwe, wir rocken den Ballsaal. Nicht jedes festliche Event muss gleich ein Bundesliga-Stadion füllen. Aber etwas in der Größenordnung sollte es schon sein für den Partylöwen. Ob die riesige Beachparty im strahlenden Sonnenschein, eine Benefiz-Gala mit Live-Musik, Big Band oder eine Oscar-Verleihung, wenn es protzig prächtig ist, dann macht's Spaß. Jungfrau, so ein Saftladen. Auch aus naturbelassenen Zutaten kann die tüchtige Jungfrau eine vernünftige Party zusammenbrauen. Frisch gepresster Obstler, gesunde Gemüsedips, Picknick-Feeling mit viel sauerstoffhaltiger Luft, gelegentliches Lachen, pünktlicher Beginn und ein frühes Ende der Gesellschaft peppen jede fade Fete zu einem pädagogisch wertvollen Event auf. Waage. Verziert, serviert. Das kunstfertig angerichtete Buffet, ausgesuchte Höflichkeit beim Sektempfang, charmante Lügereien oder Komplimente, elegant dekorierte Gäste oder oberflächlich leichtfertige Heiterkeit schaffen die hübsche Partyatmosphäre für harmoniesüchtige Wagen. Um Abendgarderobe wird gebeten und der Hausherr spielt Piano. Skorpion. Alle unter Kontrolle. Wenn ein Skorpion eine fixe Festidee hat und sie unter die Leute bringen will, dann muss er die Fäden in der Hand halten und sein Partymotto ausgeben, ob das Darkroom, Mörderspiel oder Vampirnacht heißt. Da lauert das Grauen im Blutcocktail, springt blankes Entsetzen aus der Fingernagelsuppe und der Gothic Sound ätzt das Trommelfell weg.
0: So schaut's aus. Die letzten vier Sternzeichen, als da wären Schütze, Steinbock, Wassermann und Fische. Die gibt es nach Phil Collins, wer hätt's gedacht. Ein wahrer Schmachtfetzen in deiner Love Time. Am Sonntagabend. Against all odds.

0: Phil Collins, Against All Odds, Take a Look at Me Now. Wir kommen zur letzten Runde, Horoskop. Und ich muss schon sagen, die Sterne, sie haben sich heute wieder mächtig Mühe gegeben. Irgendwo zwischen Romantik, Tanzflächen, Magie und kleinen Katastrophen, über die man morgen hoffentlich schon lachen kann. Also zurücklehnen und gut zuhören. Vielleicht erkennen die Sterne dich heute erschreckend gut wieder. Könnte ja sein.
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2: Schütze, das ist der Brüller. Boah, ist hier eine geile Party, schmettert begeistert der vollmotivierte Vorturner und reißt mit seiner guten Feierlaune alle vom Hocker, bis sie ausgelassen auf den Tischen tanzen. Wo ein Schütze ist, ist auch ein Schützenfest. Und in puncto euphorischer Selbstüberschätzung schießt er mal wieder den Vogel ab. Steinbock. Alle 10 Jahre wieder. Das Firmenjubiläum mit Anstoßen und kalten Platten ist dem Steinbock schon genug Party für ein Jahrzehnt. Er ist ja nicht zum Feiern auf der Welt. Erst die Arbeit, dann ein Richtfest. So baut er sich sein Leben auf. Und wenn sich eine lustige Fete gar nicht vermeiden lässt, dann wird die ganz ernsthaft geplant. 4 Lacher pro Stunde, das reicht. Wassermann. Zaungastlichkeit. Menschliche Nähe, emotionale Wärme und die Standardversion einer landesüblichen Fete. Welcher Wassermann will denn sowas? Diese ganz speziellen Feiertypen finden das gewisse Etwas einer LAN-Party viel witziger. Allein zu Hause und doch weltweit mit Gleichgesinnten im knisternden Netz verbunden sein. Einfach genial. Fische. Ein berauschendes Fest. Von bunten Illusionen vernebelte Sinne lassen weichseelische Fische dem unerträglichen harten Dasein wenigstens an Feiertagen entfliehen. Sie tanzen verträumt in Disco-Lichtschwaden, ersäufen ihren Weltschmerz in paradiesischen Cocktails oder versinken bei einer Shisha-Party in die zauberhafte Märchenwelt arabischer Nächte.
0: Arabische Nächte. Am nächsten Sonntag ein neues Horoskop. Viele genießen das extra lange Pfingstwochenende, sind zum Beispiel weggefahren oder tun einfach nichts. Aber es gibt auch Mitmenschen, denen es zurzeit nicht wirklich gut geht. Ja, soll es geben.
3: Hallo, Herr Viktor. Ja, für mich fällt das Pfingstwochenende eigentlich ins Wasser. Ich habe mir vor 4 Wochen einen Beckenbruch im Bus zugelegt, der Busfahrer hat eine Vollbremsung gemacht und jetzt muss ich mich noch doll schonen. Ich laufe nur mit Krücken und kann auch nichts machen. Bei dem Wetter gehe ich auf den Balkon und gucke, wie meine Pflanzen jetzt wachsen.
4: Hallo Andreas, hier ist Gerd. Ja, geplant ist nichts. Ich muss mich erstmal von meinem Krankenhausaufenthalt erholen. So, aber es geht schon bergauf. Vielleicht ein kleiner Ausflug zu Enkel und Kindern, die in der Nähe wohnen, aber ansonsten viel Entspannung. Genießt, wir genießen das Wetter und lassen es uns so gut wie möglich gehen. Ja, auch schöne Pfingsten.
0: Vielen, vielen Dank. Auf diesem Weg allen, die zurzeit nicht so ganz auf dem Damm sind, gute Besserung. Und hier ist Musik von den Bengals, Eternal Flame.

Eternal Flame, die Bengals. Man mag es kaum glauben, es geht stetig zu auf 0 Uhr. 23 Uhr, fast 52 Minuten. Und was macht der Victor? Er fährt einfach unverbübt den sogenannten Abspann ab. Da kennt er nichts. Ich wünsche dir eine tolle Woche, einen tollen Pfingstmontag. Und wir hören uns wieder am kommenden Sonntag. Bis dahin. Tschüss. 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